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1: Im Studio Gisa Weber.
2: Der Koalitionsausschuss hat bei seinen Beratungen zum Thema Reformen deutliche Fortschritte gemacht. Wie es nach dem Treffen im Kanzleramt aus Koalitionskreisen hieß, gab es unter anderem eine Einigung zur Einkommenssteuer und auf ein Wachstumspaket. Details sollen am Vormittag vorgestellt werden. Um die Bundeswehr weiter zu stärken, hat die Bundesregierung 2 neue Gesetze auf den Weg gebracht. Zum einen sollen Reservisten in Zukunft wieder zu Übungen verpflichtet werden können. Beim zweiten Gesetz geht es darum, Bauvorhaben der Bundeswehr zu beschleunigen. Pünktlich um 12 sind die Preise an vielen Tankstellen wieder ordentlich in die Höhe geschossen. Denn der Tankrabatt ist Geschichte. Alle Steuern auf Kraftstoffe werden wieder fällig. Eine Ersatzentlastungsmaßnahme ist bisher noch nicht geplant. Belgien und England stehen im Achtelfinale der Fußball-Weltmeisterschaft in Nordamerika. Während sich England in der regulären Spielzeit 2:1 gegen die Demokratische Republik Kongo durchsetzte, machte es die belgische Nationalmannschaft spannend und besiegte den Senegal erst in der Verlängerung mit 3:2.
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1: Früher waren es die Dombaumeister, heute sind es oft Menschen, die Fußballstadien bauen, unsere modernen Tempel. Über 600.000 Fans strömen jedes Wochenende in die Arenen der ersten und zweiten Bundesliga. Mein Kollege Daniel Peters hat jemanden getroffen, der genau an so einem Bau beteiligt war, Malermeister Oliver Körner. Daniel, das ist bestimmt was Besonderes, an so einem Stadion mitzuwirken, oder?
2: Total. Ich weiß noch ganz genau, wie ich zum ersten Mal bei einem Spiel in der damals noch neuen Arena auf Schalke war. Als ich auf dieses Stadion zugelaufen bin, es zum ersten Mal in Lebensgröße gesehen habe, wow, das war ein richtig ehrfürchtiger Moment. Und wenn ich mir jetzt vorstelle, ich hätte daran mit

0: gebaut. Gänsehaut. Malermeister Oliver Körner aus Taunusstein, der hat genau das erlebt. Nicht auf Schalke, aber bei der Mewa Arena in Mainz.
1: Wenn man von uns aus nach Wiesbaden fährt, kann man tatsächlich von der Spitze beim Runterfahren in der Ferne die Arena schon leuchten sehen, insbesondere wenn es dunkel ist und sie angestrahlt ist. Und das sind ja dann noch 40 Kilometer und das ist dann schon natürlich was Besonderes. Das erlebe ich natürlich mit keinem Einfamilienhaus.
0: Das ist ein Projekt, auf das er echt extrem stolz ist.
2: Ist er denn auch Mainz-Fan?
0: Nee, tatsächlich nicht. Sein Fußballherz schlägt für den ersten FC Köln. Da war er schon Fan von, bevor Mainz überhaupt in der Bundesliga gespielt hat. Inzwischen ist er trotzdem regelmäßig im Mainzer Stadion und fiebert damit. Also kein Problem für ihn. Großer Traum wäre es aber schon, einmal das Müngersdorfer Stadion zu streichen.
1: Köln-Stadion wäre tatsächlich natürlich auch nochmal ein Highlight. Ich habe auch schon mal ein Angebot abgegeben. Das hätte ich natürlich auch gerne irgendwie gemacht.
0: Ja, der Auftrag ging dann leider an jemand anderen. Die Hoffnung, vielleicht klappt es ja beim nächsten Mal.
2: Aber mal ehrlich, so ein ganzes Stadion zu streichen, das klingt nach einer Mammutaufgabe.
0: Ist es auch. Die Mainzer Arena ist da vergleichsweise dankbar. Die Fassade besteht aus vielen einzelnen Platten und das hat die Arbeit für ihn und sein Team ziemlich erleichtert.
1: Wir haben am Ende des Tages die Arena mit 4 Mann gestrichen, 2 Hubsteiger und immer Blöckchen für Blöckchen und dann einmal ums Stadion rum. Aus dem Bauch heraus würde ich mal sagen, es waren so 6 bis 7 Wochen.
0: Insgesamt durften sie schon 2-mal ran. Einmal zum Neubau 2011 und vor 3 Jahren gab es dann nochmal einen frischen Anstrich.
2: Am Ende zeigt sich, nicht nur Tore und Triumphe machen Fußball aus, sondern auch all die Menschen, die diese Stadien überhaupt erst zu solchen Erlebnisorten machen. Ohne Handwerk gäbe es diese Fußballfeste in ihrer ganzen Atmosphäre nicht.
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1: Im Studio Gisa Weber. Die Beratungen im Koalitionsausschuss im Kanzleramt sind offenbar ein voller Erfolg gewesen. Knapp 8 Stunden lang saßen die Spitzen von Union und SPD bis spät in die Nacht zusammen. Wie es im Anschluss aus Koalitionskreisen hieß, konnte man sich auf ein umfassendes Reformpaket einigen. Einzelheiten sollen am Vormittag präsentiert werden. Mit dem Ende des Tankrabatts sind die Spritpreise zunächst wieder in die Höhe geschossen. Das sorgt nicht nur bei Autofahrern für Frust, sondern auch bei Experten für Kritik. Die Verbraucherzentrale spricht von Abzocke, weil der Ölpreis die hohen Spritpreise aus ihrer Sicht nicht rechtfertigt. Seit Mitternacht unserer Zeit gilt in Venezuela eine 7-tägige Staatstrauer. Die hat die Übergangsregierung wegen der beiden Erdbeben letzte Woche angeordnet. Offiziellen Angaben zufolge gibt es fast 2000 Tote und über 10.000 Verletzte. 50.000 Menschen werden weiter vermisst. Was für ein Krimi. Belgien steht im Achtelfinale der Fußball-WM. Bis kurz vor Schluss der regulären Spielzeit lag die Mannschaft 0:2 gegen den Senegal hinten, schaffte die Ausgleichstreffer in der 86. und 89. Minute und traf dann in der Verlängerung zum 3:2-Sieg. Weiter ist auch England nach einem 2:1 gegen die Demokratische Republik Kongo.
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1: Stellt euch vor, ihr steht gerade knietief im Staub eurer eigenen Haussanierung. Der Zeitplan, der wackelt und ihr wollt eigentlich nur noch einziehen. Ja, und genau dann bietet euch jemand ein Projekt an, das eigentlich noch viel größer, noch älter und noch kaputter ist als eure aktuelle Baustelle. Sind wir mal ehrlich, die meisten von uns, die würden eher schreiend weglaufen. Aber Hörer Susanne und Peter, die haben stattdessen einfach Ja gesagt. Sie haben sich in die Einzigartigkeit eines alten Hofes so sehr verliebt und den sicheren Weg sofort verlassen.
2: Das ist was Spezielles. Das ist kein Maßhaus, was vielleicht woanders nochmal ähnlich steht, sondern ja, das hat Charme und hat Geschichte. Das hat uns ja hier besonders interessiert. Und ja, dieses Alte nochmal wieder zum Leben zu erwecken.
1: Ja, und dafür brauchte es zwar sehr viel Vorstellungskraft, denn das Zuhause von Susanne und Peter, das war zu dem Zeitpunkt wirklich noch eine Scheune, wo mal Pferde standen. Aber auch das hat die beiden einfach nicht abgeschreckt und heute nach 5 Jahren Sanierung macht sie genau das auch noch umso stolzer.
3: Wenn man das gesehen hätte, wie das am Anfang hier aussah und auch die Abbrucharbeiten hier miterlebt hatte, es war ja zwischendurch auch hier Beton mit verbaut worden, der Bagger hier stand und eine riesen Halde hier war, da hat man gedacht, mein Gott, wie kann das jemals ein Wohnhaus werden? Und wenn wir heute jetzt hier sitzen und dürfen das jetzt so genießen, dann denkt man, man hat schon richtig was geschaffen. Wenn man das gesehen hätte, wie das am Anfang hier aussah und auch die Abbrucharbeiten hier miterlebt hatte, es war ja zwischendurch auch hier Beton mit verbaut worden, der Bagger hier stand und eine riesen Halde hier war, da hat man gedacht, mein Gott, wie kann das jemals ein Wohnhaus werden? Und wenn wir heute jetzt hier sitzen und dürfen das jetzt so genießen, dann denkt man, man hat schon richtig was geschaffen.
1: Ach, herrlich, oder? 5 Jahre Schweiß und Herzblut stecken in diesem Umbau und wenn man das Ergebnis sieht, dann weiß man auch, warum die beiden wirklich diesen alten Stall niemals aufgegeben haben. Schaut euch sehr, sehr gerne unbedingt mal die Vorher-Nachher-Fotos auf brillux.radio an. Unter Home-Stories könnt ihr die sehen, wie aus Dreck und Staub einfach dieser richtig schöne Wohntraum wurde.
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0: Talks im Kanzleramt sind offenbar ein voller Erfolg gewesen. Knapp 8 Stunden lang saßen die Spitzen von Union und SPD bis spät in die Nacht zusammen. Wie es im Anschluss aus Koalitionskreisen hieß, konnte man sich auf ein umfassendes Reformpaket einigen. Einzelheiten sollen am Vormittag präsentiert werden. Mit dem Ende des Tankrabatts sind die Spritpreise zunächst wieder in die Höhe geschossen. Das sorgt nicht nur bei Autofahrern für Frust, sondern auch bei Experten für Kritik. Die Verbraucherzentrale spricht von Abzocke, weil der Ölpreis die hohen Spritpreise aus ihrer Sicht nicht rechtfertigt. Transparenz und rechtssichere Verfahren, das fordert der Arbeitgeberverband angesichts der neuen Regeln für Reservisten der Bundeswehr. Für Unternehmen braucht es Planungssicherheit, sagt BDA-Präsident Dulger. Reservisten können bald zu Übungen verpflichtet werden. Bisher musste der Arbeitgeber zustimmen. Belgien und England stehen im Achtelfinale der Fußballweltmeisterschaft in Nordamerika. Während sich England in der regulären Spielzeit 2:1 gegen die Demokratische Republik Kongo durchsetzte, musste die belgische Nationalmannschaft einen 0:2 Rückstand gegen den Senegal wettmachen und traf dann erst in der Verlängerung zum 3:2 Sieg.
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1: Also wenn jetzt nicht bei jedem Hörer und jeder Hörerin die Hand hochgeht, dann weiß ich auch nicht. Wer von euch hat zu Hause diese eine Schublade voll mit alten Kabeln, von denen auch keiner mehr weiß, was sie eigentlich irgendwie mal geladen haben und ob die überhaupt noch einen Nutzen haben? Wir Menschen sind einfach Jäger und Sammler. Also das steckt tief in unseren Genen. Aber warum flippen erwachsene Menschen heute völlig aus, wenn sie kleine, bunte Pappkarten aus einer Plastikhülle ziehen? Amina Jamer Astiban aus der Redaktion, du hast dich für uns in die Welt der Pokémon-Sammler gewagt. Ich bin ein bisschen neidisch, aber sag gerne erstmal, wie ist es denn bei dir? Sammelst du irgendwas Bestimmtes?
2: Ich würde eigentlich sagen nein, aber ich habe schon wirklich sehr viele Klamotten und Schuhe und auch von anderen Dingen, die bei mir zu Hause so rumstehen. Da kann ich mich nur schwer trennen. Also ja, irgendwie schon.
1: Ja, okay, also da könnten wir jetzt auch Stunden drüber reden, weil ganz ehrlich, mein Kleiderschrank ist, ja, da ist mehr Inhalt drin als bei meiner Frau. Also halten wir fest, mir geht's genauso. Wieso ist denn das so? Also warum sammeln wir einfach so gerne, ob wir wollen oder nicht?
2: Das hat viel mit unserem Belohnungssystem im Gehirn zu tun. Beim Sammeln, da wird Dopamin ausgeschüttet, der Botenstoff, der für Motivation und Erwartung zuständig ist. Als Beispiel, weil ich neulich auch in der Szene recherchiert habe und das ist echt alles Wahnsinn, Pokémon-Karten. Allein schon der Gedanke daran, du könntest jetzt eine neue Karte aus der Packung ziehen, die du noch nicht hast, fühlt sich für Pokémon-Kartensammler einfach richtig gut an. Dazu kommt der Überraschungsmoment. Der ist bei Pokémon-Karten besonders stark, weil man ja wirklich nie weiß, was man bekommt, wenn man jetzt ein Pack öffnet. Das triggert unser Belohnungssystem extrem. Ähnlich wie beim Glücksspiel.
1: Also ganz ehrlich, ich erinnere mich an meine Kindheit zurück und ich habe es geliebt, so ein ganzes Pack Pokémon-Karten zu haben und dann damit zu spielen. Wirklich unfassbar toll. Und auch die zwei Pakete, die ich irgendwie in den letzten ein, zwei Jahren aufgemacht habe. Das hat schon wirklich so einen Glücksspielcharakter und macht auch irgendwie Spaß. Und man ist dann auch direkt aufgeregt. Aber wie ist denn das? Also, wenn ich jetzt die Chance hätte, so eine Karte zu ziehen, die ich noch nicht habe, die vielleicht sogar noch wertvoll ist, man kann es ja schon nachvollziehen, oder? Dass man da aufgeregt ist, dass es so ein bisschen Casino-Feeling hat?
2: Ging mir übrigens genauso. Ich war bei Sammy und seiner Frau Sophia zu Besuch. Er ist Pokémon-Kartensammler und ich durfte ein Pack mit ihm öffnen. Und da muss ich sagen, da war ich schon irgendwie aufgeregt.
3: Ich hoffe wirklich, dass ich da nichts falsch mache und auch nichts beschädige.
4: Alles gut.
3: Ich ziehe das jetzt einfach mal auf.
5: Ja.
3: Und jetzt drehe ich um den Stapel und gucke. Das hier ist Dragonier.
5: Das ist unser Pokémon.
4: Der kommt trotzdem weg.
3: Die kommt direkt auf einen anderen Stapel.

0: Marvel. Okay.
1: Das ist auch echt hübsch.
0: Das ist wirklich eine tolle Karte, ja.
2: Das ist jetzt zwar nur ein ganz kleiner Ausschnitt, aber ich glaube, der zeigt schon ganz gut, das hat irgendwie was Aufregendes. Und obwohl ich keine Ahnung hatte, was ich da ziehe, dieser Überraschungseffekt, der hat total gekickt.
3: Also am Ende ist es völlig egal, ob ihr jetzt seltene Briefmarken jagt oder einfach nur eure Sneaker-Sammlung feiert. Unser Gehirn will einfach immer und immer wieder den nächsten Dopamin-Kick.
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1: Im Studio Gisa Weber. Der Koalitionsausschuss hat bei seinen Beratungen zum Thema Reformen deutliche Fortschritte gemacht. Wie es nach dem Treffen im Kanzleramt aus Koalitionskreisen hieß, gab es unter anderem eine Einigung zur Einkommenssteuer und auf ein Wachstumspaket. Details sollen am Vormittag vorgestellt werden. Bundeswehrreservisten können bald zu Übungen verpflichtet werden. Der Arbeitgeberverband fordert deswegen Planungssicherheit. Es braucht Transparenz und rechtssichere Verfahren, unter anderem auch was die Kostenerstattung angeht, sagt BDA-Präsident Dulger. Aktuell muss der Arbeitgeber noch zustimmen. Mit dem Ende des Tankrabatts sind die Spritpreise zunächst wieder in die Höhe geschossen. Das sorgt nicht nur bei Autofahrern für Frust, sondern auch bei Experten für Kritik. Die Verbraucherzentrale spricht von Abzocke, weil der Ölpreis die hohen Spritpreise aus ihrer Sicht nicht rechtfertigt. Belgien, England und die USA stehen im Achtelfinale der Fußball-Weltmeisterschaft in Nordamerika. England setzte sich 2:1 gegen die Demokratische Republik Kongo durch. Belgien 3:2 nach Verlängerung gegen den Senegal. Und die USA siegten gegen Bosnien-Herzegowina 2:0.
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1: Irgendwie verstanden, berührt, zu Hause. So geht es mir, wenn ich manche Gemälde sehe. Dabei ist gar kein großes Drama zu sehen. Nur weiches Licht, Holz, Stoff. So eine Stille. Man meint fast, die Landschaft so ein bisschen riechen zu können. Und irgendwie schaffen es vor allem nordische Maler, genau dieses Gefühl auf die Leinwand zu bringen. Alexandra Peters aus der Brillox Radioredaktion, du hast dir das mal genauer angeschaut. Warum gelingt das ausgerechnet den Künstlerinnen und Künstlern aus dem Norden so gut?
2: Wahrscheinlich, weil sie genau wissen, wie man es sich drinnen schön macht. Denn draußen ist es in den nordischen Ländern, vor allem im Winter, oft grau, dunkel und kalt. Also holen sie sich das Licht ins Haus und auf die Leinwand. Carl Larsson zum Beispiel, der malte sein eigenes Zuhause in Schweden mit Kindern, Stoffmustern, offenen Fenstern und Sonne auf Holz. Da riecht man fast den frisch gebackenen Kuchen.
1: Ja, das klingt wirklich nach dem perfekten Nachmittag. Gibt's da noch mehr, die so malen?
2: Claro, Willem Hammershøi zum Beispiel, bei ihm ist alles ruhig, fast leer. Eine Frau am Fenster, graue Wände, ein bisschen Licht auf dem Boden und trotzdem ist's warm. Dann Peter Severin Kreuer, der zeigt das Gegenteil, helles Sommerlicht, Menschen am Strand, Abendstimmung in Skagen. Und Fanny Hjurberg, die war im 19. Jahrhundert in Finnland eine der ersten Malerinnen überhaupt. Sie zeigt die Natur so still, dass man sie schon fast hören kann. Alles wirkt ehrlich, unaufgeregt, cozy. Sie eben.
1: Das hat ja fast was Zeitloses. Warum wirken diese Bilder auch heute noch so heimelig?
2: Weil sie zeigen, was wir alle brauchen. Ruhe, Licht und Nähe. Kein Luxus, keine Inszenierung, einfach Geborgenheit. Diese Künstler haben das eingefangen, bevor das Wort Hygge überhaupt erfunden war.
1: Kunst wie ein warmer Raum, Momente, in denen man einfach mal durchatmet. Weniger zeigen, mehr spüren. Vielleicht ist das ja das Geheimnis. Dankeschön, Alexandra, fürs Teilen.
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1: Im Studio Silas Quiring. Die Spitzen von Union und SPD haben sich auf umfassende Reformen geeinigt. Das ist nach Beratungen im Berliner Kanzleramt durchgesickert. Einzelheiten sollen am Vormittag präsentiert werden. Bei dem Treffen ging es darum, wie die Wirtschaft angekurbelt und das Land modernisiert werden können. Mit dem Ende des Tankrabatts sind die Spritpreise zunächst wieder in die Höhe geschossen. Das sorgt nicht nur bei Autofahrern für Frust, sondern auch bei Experten für Kritik. Die Verbraucherzentrale spricht von Abzocke, weil der Ölpreis die hohen Spritpreise aus ihrer Sicht nicht rechtfertigt. In Venezuela gilt ab heute eine 7-tägige Staatstrauer. Damit soll der Opfer des verheerenden Doppelerdbebens vergangene Woche gedacht werden. Fast 2000 Todesopfer wurden bisher geborgen. Zehntausende Menschen werden noch vermisst. Belgien, England und die USA stehen im Achtelfinale der Fußball-WM. England setzte sich 2:1 gegen den Kongo durch, Belgien 3:2 nach Verlängerung gegen den Senegal und Co-Gastgeber USA siegte gegen Bosnien-Herzegowina 2:0.
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2: Happy Donnerstag um kurz nach 6 und wir rätseln gleich wieder, welchen Job wir diese Woche suchen gemeinsam in einer ganz, ganz frischen Folge Drillux Radio Job Quiz hier in 12 Minuten.
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1: Also wer in diesem Berufsstand arbeitet, der hört von anderen oft diesen einen typischen Satz. Dieses, oh wow, das machst du? Respekt, ich könnte das hier gar nicht. Diese Menschen sind nämlich sowas wie der Fels in der Brandung, wenn bei uns Land unter ist. Sie müssen mit Emotionen wie Angst, Schock oder auch mal Trauer umgehen können. Und sie können sicher sein, sie werden immerhin immer gebraucht. In jeder Stadt, in jedem Dorf, quasi eine Jobgarantie auf Lebenszeit. Sie sind die Superhelden für Menschen, die auf Hilfe angewiesen sind, selbst am Wochenende und auch in der Nacht. Anderen helfen gehört für diese Menschen einfach auf die Eins. Während Ärzte oft in Fachbegriffen reden, setzen sich diese Menschen im Anschluss ans Bett und erklären auf einfach, was die Diagnose bedeutet oder was als nächstes passiert. Sie überwachen Vitalwerte, sie bereiten Infusionen vor und sie wissen exakt, welche Tabletten benötigt werden. Und ja, sie waschen auch mal ihre Patienten von Kopf bis Fuß. Also kurz gesagt, sie sind die Schnittstelle zwischen Technik, Medizin und Menschlichkeit. Ohne sie wäre ein Krankenhaus nur ein Gebäude mit teuren Maschinen, aber kein Ort, an dem wir wirklich langfristig gesund werden. Spätestens jetzt dürfen es die meisten wissen, oder? Welchen Job suchen wir? Es sind natürlich die Krankenpfleger und Krankenpflegerinnen.
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1: Das heißt, wenn dein Mann nach Hause kommt, weißt du nie, wie eure Bude gerade
2: so
1: aussieht.
2: So war's. Tatsächlich, ich habe erst natürlich Sachen von zu Hause rausgenommen und habe die in die Räume gestellt, in die Wohnung gestellt. Und dann kommt er nach Hause und sagt, hä, wo ist denn jetzt unser Essen?

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1: Wolkig geht's in den Morgen und im Nordwesten kommt später auch mal Regen dazu. An der Küste dann eher einzelne Schauer, sonst bleibt's oft trocken. Dazu wird's ziemlich warm. Die Höchstwerte liegen heute zwischen 19 und 31 Grad. An der Küste kann's mit Sturmböen ordentlich pusten. Morgen bleibt's meist trocken, maximal bis 28 Grad.
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2: Solarstrom für Nachbarn. Wer auf dem Hausdach selbst Strom produziert, darf ihn jetzt ganz einfach mit den Nachbarn teilen. Möglich macht das ein neuer Paragraph für sogenanntes Energy Sharing im Energiewirtschaftsgesetz. Technisch funktioniert das so. Alle 15 Minuten wird digital abgeglichen, wer gerade saubere Energie übrig hat und wer sie nebenan verbraucht. Die Gemeinde Barkum in Niedersachsen hat das Teilen des von Bürgerinnen und Bürgern privat erzeugten Stromes bereits getestet. Der Strombedarf der Kommune könnte abgedeckt werden. So wird die Energiewende nach und nach zur echten Nachbarschaftshilfe.
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3: Es ist 6:30 durch. Schönen Donnerstag. Guten Morgen zusammen. Jetzt am kommenden Wochenende bin ich mal, ich freue mich drauf, für ein paar Tage raus. Einfach mal fix in die Niederlanden fahren, an die Küste, ein bisschen Meeresluft schnuppern, Sonne tanken. Ja, wobei habe ich die letzten Tage eigentlich genug, wie ihr wahrscheinlich auch. Aber einfach mal so ein bisschen inspirieren lassen, ne? Von diesem Dutch Design. Was das ist und warum euch das auch inspirieren könnte, für die eigenen vier Wände, das ist Thema hier in den nächsten 9 Minuten.

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1: Ein Dutch Oven habe ich zu Hause und backe ich regelmäßig Brote mit. In die Niederlande fahre ich jetzt am Wochenende, um mal so ein bisschen Meeresluft zu schnuppern. Und Dutch Design, meine Damen und Herren, ist ein großes Ding für die Designfans dieser Welt. Lisa Kreinbaum, was ist dieses Dutch Design und wo bekommen wir das serviert?
2: Wenn ihr Dutch Design einmal live erleben wollt, dann startet am besten in Rotterdam. Dort steht nämlich ein Gebäude, das aussieht wie eine riesige, verspiegelte Schüssel. Das Depot Boymans van Beningen, direkt neben dem gleichnamigen Museum. 7 Stockwerke hoch und komplett mit über 1600 Spiegelplatten verkleidet. Futuristischer geht's kaum. Und drinnen 14 Räume mit 5 unterschiedlichen Klimazonen, in denen über 151.000 Kunstwerke lagern. Diese mutige, ungewöhnliche Fassade, genau das ist typisch Dutch Design. Der zweite Ort ist eigentlich nur ein Fahrradweg. Aber eben nur eigentlich. Denn sobald es dunkel wird, beginnt der 600 Meter lange Van Gogh-Rosegard-Radweg zu leuchten. Tausende kleine Steine laden sich tagsüber mit Sonnenenergie auf und bilden nachts ein Muster, das aussieht wie Van Goghs Sternennacht. Entwickelt hat es der niederländische Designer Dan Rosegard, der bekannt dafür ist, Technologie und Kreativität perfekt zu verbinden. Und der dritte Ort zeigt, wie kreativ die Niederländer alte Industrieflächen neu nutzen. Das Hamburg-Terrain war früher ein Gelände für Waffen- und Munitionsproduktion. Heute sitzen dort Künstler, Designer und Startups. Zwischen alten Fabrikhallen gibt's Designstudios, Kunstateliers, Foodspots und Möbel aus dem 3D-Drucker. Selbst Roboter designen dort inzwischen Möbelstücke mit. Also wirklich ein perfekter Mix aus alt und neu. Und auch das ist typisch Dutch Design.
1: Also wenn ihr das nächste Mal in den Niederlanden seid, lasst euch das Dutch Design definitiv nicht entgehen.

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1: Im Studio Silas Quiring. Die Spitzen von Union und SPD haben ihren Koalitionsausschuss erfolgreich beendet. Nach 8 Stunden Beratung im Kanzleramt steht offenbar ein Reformpaket, das die Wirtschaft ankurbeln und Deutschland modernisieren soll. Es umfasst unter anderem eine Reform der Einkommensteuer. Details werden am Vormittag vorgestellt. Venezuela trauert. Im ganzen Land ist eine 7-tägige Staatstrauer ausgerufen worden. Bei den beiden schweren Erdbeben in der vergangenen Woche sind fast 2000 Menschen ums Leben gekommen, mehr als 10.000 wurden verletzt und noch immer werden rund 50.000 Menschen vermisst. Bundeswehrreservisten können bald zu Übungen verpflichtet werden. Der Arbeitgeberverband fordert deswegen Planungssicherheit. Es braucht Transparenz und rechtssichere Verfahren, unter anderem auch was die Kostenerstattung angeht, sagt BDA-Präsident Dulger. Aktuell muss der Arbeitgeber noch zustimmen. Bei der Fußball-WM geht's für England, Belgien und Co-Gastgeber USA im Achtelfinale weiter. Alle drei haben ihre 16. Finalpartien gewonnen. Die Demokratische Republik Kongo, der Senegal und Bosnien-Herzegowina sind dagegen raus.
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2: Mit Tim Reimann im Radio. Hallo zusammen. Fake it till you make it. Das sagt man doch so, oder? An sich nichts, worauf man stolz sein könnte drauf. Aber wie ein Mann es geschafft hat, jahrelang Kunstwerke zu fälschen von den großen Künstlern dieser Zeit und trotzdem unbemerkt zu bleiben, das ist Thema gleich hier in den nächsten 10 Minuten. Schönen guten Morgen zusammen.
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1: Wir alle kennen Fake-Marken. Marken, die andere Marken kopieren, ohne so zu heißen wie die Originalmarke. Also, muss ich auch eigentlich nicht erklären, ihr wisst, was ich meine. Sowas gibt's wohl auch in der Kunst. Da gab es mal einen Kerl, der hat jahrzehntelang die großen Künstler unserer Zeit kopiert, Alexandra Peters. Wer war dieser Kerl?
2: Elmire de Hory war jemand, der nicht einfach ein paar Bilder gefälscht hat, sondern vermutlich Tausende. Und zwar im Stil von richtig großen Künstlern wie Picasso oder Matisse. Er konnte deren Handschrift so gut imitieren, dass seine Werke in Galerien verkauft wurden, ohne dass jemand Verdacht geschöpft hat. Und das über Jahre hinweg.
1: Ja, und gleichzeitig hat er selbst ein ziemlich auffälliges Leben geführt.
2: Ja, total. Er hat nicht im Verborgenen gelebt, sondern eher wie ein Star mit Partys, Kontakten in der Kunstszene, einer Villa auf Ibiza. Und genau das macht die Geschichte so absurd. Er war Teil dieser Welt, die er gleichzeitig ausgetrickst hat. Irgendwann wurde er selbst zur Figur, über die gesprochen wurde, fast schon berühmter als mancher der Künstler, die er imitiert hat.
1: Und wie endet so eine Geschichte?
2: Ziemlich tragisch. Als der Druck größer wurde und ihm strafrechtliche Konsequenzen drohten, hat er sich auf Ibiza das Leben genommen. Und bis heute ist nicht eindeutig geklärt, wie viele seiner Fälschungen noch im Umlauf sind. Also Bilder, die irgendwo hängen und vielleicht immer noch für echt gehalten werden.
1: Ein Leben zwischen Glamour und Täuschung. Und Kunst, die vielleicht bis heute nicht enttarnt ist. Die Geschichte zeigt also, wie leicht sich selbst Experten manchmal blenden lassen.

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1: Mit einigen Wolken startet der Tag, vor allem im Nordwesten. Sonst ist es oft freundlich mit Sonne. Später kann es in der Nordwesthälfte auch mal regnen. An der Nordsee kommen zwischendurch Schauer runter und dazu wird es windig mit Sturmböen. Die Höchstwerte liegen zwischen 19 und 31 Grad. Morgen gibt es wieder viele Wolken, ab und zu etwas Regen, maximal bis 28 Grad.
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2: Spender schenkt Kindern Freibadeintritt. Im hessischen Schwalmstadt wird dieser Sommer für Kinder und Jugendliche zu einem absoluten Ferienhighlight. Ein anonymer Spender übernimmt hier während der gesamten Sommerferien alle Eintrittskosten für das Freibad. Noch bis zum 9. August heißt es dort für alle Kids Eintritt frei. Ein Geschenk, das an heißen Sommertagen Freibadspaß für alle garantiert.
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3: Es ist 7:30 durch, schönen Donnerstagmorgen zusammen. Tim Reimann hier im Radio für euch. Wir werden ja alle älter, ne? Leute. Das ist auch ganz normal so, müssen wir auch wirklich keine Angst vor haben. Aber eine Sache gibt es dann doch, vor der ich tatsächlich auch Angst habe. Wenn das Altersheim so trist aussieht und so unbunt wie die meisten, die ich so kenne. Ein positives Beispiel, wie es tatsächlich gehen kann, damit es richtig schön wird, auch im Alter, das bringen wir euch mal mit hier in den nächsten 8 Minuten.

0: Älter werden ist ja so ein Thema. Ne? Mich eingeschlossen, da magst du eigentlich nicht wirklich drüber nachdenken. Da gehört eine Menge zu mittlerweile, ne? Zum Älterwerden. Sich absichern, familiär, finanziell, ortstechnisch, Barrierefreiheit und so weiter und so weiter und so weiter. Da gibt es dann wirklich Menge Punkte, auf die wir achten müssen. Zum Beispiel auch beim Thema irgendwann mal Seniorenzentrum. Ich muss sagen, ich kenne viele Negativbeispiele aus der eigenen Familie. So von ganz grauen, schlichten Seniorenzentren, aber auch sehr, sehr positive. Daniel Peters, du hast eins von diesen Positivbeispielen mal mitgebracht. Du warst im Seniorenzentrum Jakobshof in Ilmenau.
1: Die haben sich richtig viel Farbe ins Haus geholt. In Form von Tapeten, lackierten Türzagen und Wandfarben. Mandy Schinkel ist dort Pflegedienstleitung und für sie ist das eigentlich selbstverständlich.
2: Man muss mal von sich selber ausgehen. Man hat ja zu Hause auch keine weißen Wände. Und wenn man weiße Wände hat, hat man die wahrscheinlich mit irgendwelchen schönen Bildern bunt dekoriert. Und man will einfach diesen tristen Alltag, wie man im Krankenhaus hat, ganz weiß, alles steril nicht haben.
1: Denn hier geht's nicht einfach nur um hübsche Deko, sondern darum, sich auch in einer so großen Pflegeeinrichtung zu Hause zu fühlen.
0: Okay, und wer hat entschieden da, was da an die Wand kommt?
1: Das ist nicht eine Person, sondern das wird gemeinsam entschieden. Da fließen die Erfahrungen des Teams ein, die Bewohner dürfen mitentscheiden und natürlich ist auch die Expertise des Malers gefragt. In diesem Fall von Mike Seber. Die Tapeten, die hat er zum Beispiel vor der finalen Entscheidung in Form von großen Tapetenbüchern mit ins Seniorenzentrum gebracht. Licht, Raumgröße, Atmosphäre, das lässt sich nicht am Schreibtisch einschätzen.
3: Man könnte sich dann statt Fernsehen gucken, Tapetenbücher angucken und suchen sich dann eine Tapete halt aus. So haben sie es vor Ort und können es dann für sich selber besser entscheiden, weil sie sehen es ja jeden Tag und sie wollen sich auch wohlfühlen.
1: Spoiler? Das funktioniert. Mandy Schinkel hat mir erzählt, dass sie regelmäßig Bewohner beobachtet, die wirklich lange vor den Tapeten stehen bleiben und sich so richtig in den Motiven verlieren. Die sind übrigens nicht über die ganze Wand verklebt, sondern das sind immer so Motivinseln.
0: War es für Mike Seber eigentlich was anderes, so ein Seniorenheim zu gestalten, als so ein ganz klassisches Wohnhaus?
1: Es macht schon was mit ihm, sagt er. An einem Ort, wo viele vielleicht auch nie landen wollten, geht es eben nicht nur darum, den richtigen Geschmack zu treffen.
3: Meine Devise, ich bringe Farbe in ihr tristes Leben. Sie haben aber auch irgendwo verdient, ihren Lebensabend schön zu verbringen. Dass sie jetzt im Heim sind, das ist halt schade im Endeffekt. Aber das können wir alle nicht uns aussuchen. Wer weiß, wie wir im Alter wären. Aber ich finde halt, sie sollen auch schön leben.
1: Es geht um Würde, um Alltag und um ein bisschen mehr Zuhausegefühl.
0: Weiß und steril. Maler Seber würde sagen, war eigentlich noch nie nötig. Seine Botschaft? Mut zur Farbe und das auch in einem Seniorenheim finde ich sehr, sehr schön. Danke dafür. 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Schönen Donnerstag euch allen.

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1: Kurz vor 8 haben wir es. Hallo zusammen aus eurem Radio. Kommt Brillux Radio. Kommt gut in diesen Donnerstagmorgen rein.

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1: Im Studio Silas Quiring. Das ging tatsächlich fix. Union und SPD haben sich offenbar schon am ersten Tag ihres Koalitionsgipfels auf ein großes Reformpaket geeinigt. Mit dabei eine Einkommenssteuerreform sowie Vorhaben in den Bereichen Arbeitsmarkt, Wachstum und Bürokratieabbau. Details gibt's am Vormittag. Dramatische Szenen in einem Krankenhaus in Ludwigslust bei Schwerin. Dort ist in der Nacht der Dachstuhl in Brand geraten. Mindestens 2 Menschen sind gestorben, über 30 wurden verletzt. Patienten wurden teils in Betten und Rollstühlen aus dem Gebäude gebracht. Die Feuerwehr ist weiter im Großeinsatz. In der Ukraine hat Russland eine der heftigsten Angriffswellen seit Kriegsbeginn gestartet. Mehrere Städte wurden zur Zielscheibe, mindestens 9 Menschen sind gestorben, Dutzende wurden verletzt. Getroffen wurden vor allem Wohngebiete, heißt es aus Kiew. Belgien, England und die USA stehen im Achtelfinale der Fußball-WM. England setzte sich 2:1 gegen den Kongo durch, Belgien 3:2 nach Verlängerung gegen den Senegal und Co-Gastgeber USA siegte gegen Bosnien-Herzegowina 2:0.
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2: Zwei nach acht, Tim Reimann hier, hallo zusammen, schönen guten Morgen. Haben wir eigentlich alle schon mal bewusst wahrgenommen, dass so ein Engel in einem Film entweder für etwas extrem Gutes oder was Schönes, aber auch für was sehr Schlechtes stehen kann? Falls nicht, geben wir Engels Nachhilfe. Warum die auf Leinwänden so ein beliebtes Mittel sind, das ist Thema hier bei uns in den nächsten 12 Minuten.
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1: Engel können in Film wirklich alles sein. Retter, Begleiter oder der Stoff auch für den nächsten Albtraum geht auch. Kaum eine Figur, die wird so unterschiedlich erzählt wie eben diese Engel. Und trotzdem erkennen wir sie sofort. Alexandra Peters aus unserer Redaktion. Warum haben denn Engel auf der Leinwand so eine besondere Wirkung auf uns?
2: Weil Engel im Film fast immer an einer Grenze stehen. Zwischen Himmel und Erde, zwischen Leben und Tod. Und genau das trifft uns. Ein klassisches Beispiel ist der Film Ist das Leben nicht schön? Mit dem Schutzengel Clarence. Kein cooler Superheld, sondern eher unbeholfen und genau dadurch nahbar. Er greift nicht ein, er zeigt nur. Und plötzlich

0: plötzlich wird klar, wie viel ein einzelnes Leben wert ist. Viele kennen diesen Film aus der Weihnachtszeit, aus der Kindheit. Der Engel steht da für Hoffnung und für dieses Gefühl, ich bin nicht allein.
1: Aber Engel sind ja im Film längst nicht mehr diese tröstenden Figuren. Irgendwann hatte ich das Gefühl, kippt dieses Bild so ein bisschen.
0: Total. Spätestens mit Filmen wie Der Himmel über Berlin. Da sind Engel keine Retter mehr, sondern stille Beobachter. Die hören Gedanken, sehen Einsamkeit, dürfen aber nichts tun. Das ist fast schmerzhaft und später werden Engel dann noch menschlicher. In Serien wie Lucifer oder Supernatural. Da haben Engel plötzlich Ego, Machtfragen, Zweifel und dürfen auch mal sexy sein. Sie sind nicht eindeutig gut oder böse, sondern irgendwo dazwischen.
1: Ja, und dann gibt es ja auch Engel, die, habe ich anfangs ja auch schon gesagt, so richtig Angst machen.
0: Ja, bestes Beispiel die weinenden Engel aus Doctor Who. Eigentlich sehen sie aus wie harmlose Statuen, aber sie bewegen sich, sobald wir wegschauen. Zeit wird dabei zur Waffe und auf einmal ist dieses eigentlich positive Symbol eine Bedrohung. Das ist so effektiv, weil es etwas Alltägliches gibt. Eine Statue, ein Engel und plötzlich trauen wir dem Bild nicht mehr. Diese Engel schützen nicht, sie ernähren sich von der Lebenszeit der Menschen und schicken sie so in die Vergangenheit. Und diese Angst bleibt hängen.
1: Engel im Film sind also viel, viel mehr als einfach nur Deko mit Flügeln. Alexandra, ich danke dir.

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1: Mit einigen Wolken startet der Tag, vor allem im Nordwesten. Sonst ist es oft freundlich mit Sonne. Später kann es in der Nordwesthälfte auch mal regnen. An der Nordsee kommen zwischendurch Schauer runter und dazu wird es windig mit Sturmböen. Die Höchstwerte liegen zwischen 19 und 31 Grad. Morgen gibt es wieder viele Wolken, ab und zu etwas Regen, maximal bis 28 Grad.
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0: Smarte Lebensretter. Auf den Stränden der Ferieninsel Gran Canaria hat ein eigentlich simples, aber innovatives Rettungssystem zwei Menschenleben gerettet. Am Strand sind zwei rote Notfallsäulen aufgebaut. Die enthalten Rettungsringe, die sich beim Kontakt mit Wasser direkt aufblasen. Aber nicht nur das. Sobald jemand einen Rettungsring aus der Säule nimmt, alarmiert das System vollautomatisch die Notrufnummer. Ohne App, ohne Anruf. Gleichzeitig werden die exakten GPS-Daten übermittelt. Die Retter wissen also sofort, wo sie hin müssen. Nun soll das System auf weitere kanarische Strände ausgeweitet werden.
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2: Ja komm, hier machen wir eine dunkelgrüne Wand, da machen wir dann eine Petersburger Hängung davor. Ja, und was soll ich sagen? Jetzt ist die Wand weiß und dient für einen Beamer als Leinwand. Damit schönen Donnerstagmorgen, hier ist Tim Reimann. Meine Partnerin und ich sind gerne unkreativ, obwohl es eigentlich ganz anders geplant war beim Einzug in unsere Wohnung. Wenn es euch auch so geht, ne, wenn nur der Mut fehlt oder das Quäntchen Entscheidungswille, etwas zu verändern, helfen wir mal nach mit einem sehr positiven Beispiel hier in den nächsten 8 Minuten.

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1: Ich muss ich sagen, für meinen Teil bin in meinem Leben schon sehr, sehr, sehr oft umgezogen. An die 20 Mal würde ich sagen. Und ich weiß, wenn du es beim Umzug nicht direkt mitänderst, dann änderst du es nie. Oder nur sehr, sehr schwer. Und so ging es auch unserer Brillux-Radio-Hörerin Isolde Gröning. Kollege Daniel Peters, der hat sie für uns getroffen und bei ihrer mutigen Entscheidung, die sie getroffen hat, mal begleitet.
2: Ihr fehlte einfach schlicht eine Idee. Isolde Gröning wohnt in einem fast 100 Jahre alten Fachwerkhaus in Georgenthal in der Nähe von Erfurt. Außen weiß, braun, helles Beige, solide, aber nach all den Jahren auch irgendwie langweilig. Sie wollte was anderes, nur was genau, das wusste sie eben nicht.
1: Okay, was hat sie genau gemacht, Daniel?
2: Sie ist zu ihrem Maler gegangen und der wiederum hat sich Verstärkung geholt vom Brillux Farbstudio. Die haben drei Entwürfe erarbeitet, komplett unterschiedliche Farbkombinationen.
3: Das war auf alle Fälle sehr wichtig, weil man ja als Laie gar nicht die Vorstellung hat oder sich das vorstellen kann, was Farbe ausmachen kann und wie das dann auch farblich überhaupt gestaltet werden kann und wie die Wirkung dann auch ist insgesamt.
2: Ihre Wahl am Ende: weinrote Fensterläden, gedecktes Salbeigrün fürs Holz, warmer Braunton fürs Fachwerk und helles Beige für die Putzflächen dazwischen. Eine Kombination, auf die sie alleine nie gekommen wäre, die dem Haus aber eine richtige Strahlkraft gibt.
1: Wo genau funktioniert so eine Farbberatung gut?
2: Erstmal wird das Haus sozusagen digital gestrichen, sprich am Rechner eingefärbt. Wir sehen also schon vorher, wie es aussehen könnte, wie die Farben miteinander harmonieren, wie das ganz konkret an unserer Fassade wirkt. Trotzdem wichtig, sich das Ganze noch einmal vor Ort anhand von Mustern anzuschauen, hat mir Malermeister Roberto Kramer erzählt.
4: Die Farbtöne am Monitor sehen immer wieder anders aus, als wie dann wirklich am Objekt. Das eine hatte eben mehr einen Grünstich, obwohl es dann mehr grau war auf der Fläche gesehen. Und das ist eben dann erstmal schwierig in dem Moment.
2: Für Isolde hat es trotzdem gepasst und sonst geht man halt an die genauen Farbtöne nochmal ran.
1: Warum hat sich der Maler hier überhaupt Unterstützung geholt?
2: Naja, weil das schon ein außergewöhnliches Projekt ist. Und so ein Farbstudio macht den ganzen Tag nichts anderes. Die haben einen ganz anderen Blick. Der Entwurf für das kleine Fachwerkhaus hat Kramer anfangs auch, sagen wir, überrascht.
4: Manche Farbtöne hätte ich jetzt nicht kombiniert miteinander, weil ehrlich gesagt, das passt nicht. Aber im Nachhinein hat sich herausgestellt, das passt doch.
2: Genau das ist der Wert guter Farbberatung, Möglichkeiten aufzuzeigen, auf die wir alleine nicht kommen.
1: Manchmal braucht es also jemanden, der uns zeigt, was wir uns selbst noch nicht vorstellen konnten. Daniel, ich danke dir.

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1: Im Studio Silas Quiring. Schwarz-Rot schwingt die Reformkeule. Die Spitzen von Union und SPD haben sich auf ein großes Reformpaket geeinigt. Klar ist schon, dass es um die Reform der Einkommenssteuer sowie Vorhaben zu Rente, Arbeitsmarkt und Bürokratieabbau geht. Details verraten die Parteichefs in diesen Minuten. In Ludwigslust bei Schwerin hat die Feuerwehr am Morgen Patienten und Personal aus einem brennenden Krankenhaus gerettet. Für zwei Menschen kam allerdings jede Hilfe zu spät. Über 30 weitere wurden verletzt. Der Einsatz läuft aktuell noch. Die Hintergründe sind unklar. Bei der Fußball-WM geht's für England, Belgien und Co-Gastgeber USA im Achtelfinale weiter. Alle drei haben ihre 16. Finalpartien gewonnen. Die Demokratische Republik Kongo, der Senegal und Bosnien-Herzegowina sind dagegen raus. Während die Fußball-WM noch in vollem Gange ist, wird's jetzt aber auch schon mal mit Blick auf die Bundesliga interessant. Heute werden nämlich die Spielpläne veröffentlicht. Die zweite Bundesliga startet in diesem Jahr am 7. August, die erste drei Wochen später am 28. August.
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2: Zwei nach neun, was wir Menschen so leisten, das ist wirklich unfassbar. Hätte das mal irgendjemanden aus 1400 erzählt, dass wir mittlerweile im Jahr 2026 Brücken bauen, die 625 Meter hoch sind? Und überhaupt Brücken bauen? Hätte die Person laut gelacht, glaube ich, und uns dann so einen Stempel aufgedrückt. Hexe! Aber über die höchste Brücke der Welt, die jetzt tatsächlich freigegeben wurde, über die sprechen wir hier in den nächsten 10 Minuten.
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1: Ich bin für viele Dinge dankbar, die wir Menschen uns mal irgendwann überlegt haben. Allen voran Umgehungsstraßen für Städte, Feuer ist eine gute Sache und Brücken. Wir wären da nicht, wo wir jetzt sind, ohne Brücken. Könnt ihr mir nicht erzählen. Einen Beweis dafür liefert Kollege Justin Timpe. Du hast mitgebracht in der Show die höchste Brücke der Welt. Die reduziert wohl die Fahrzeit über den Huajing Canyon von quälenden 2 Stunden auf gerade mal, Achtung, 2 Minuten. Und das ist nicht mal das Beeindruckendste, was diese Brücke kann, Justin.
2: Naja, die Huajing Canyon Bridge ist einfach mal die höchste Brücke der Welt. Das Ding hängt unfassbare 6

0: 125 Meter über dem Fluss. Das ist so hoch, also da könnten wir zwei komplette Eiffeltürme übereinander stapeln und wir hätten immer noch Platz. Aber die Chinesen, die haben sich gedacht, wenn wir schon so ein Monster bauen, ja, dann machen wir doch auch direkt einen Erlebnispark daraus. Wirklich, kein Witz. Also wer da drüber fährt, kann sein Auto abstellen, mit einem Highspeed-Glasaufzug zu einem Café auf 800 Metern Höhe fahren oder über einen gläsernen Aussichtssteg spazieren, ja, oder sich auch einfach bei Bungee-Jumping mal eben in die Tiefe stürzen.
1: Das klingt nach absolutem Nervenkitzel. Ich glaube, wenn ich Bilder davon auf Insta sehen würde, würde ich denken, das ist so, weiß nicht, KI generiert oder so.
0: Ja, total. Also ich kann jeden verstehen, der das denkt, weil es ist einfach so absurd, gigantisch und riesig und der absolute Wahnsinn, es gibt auch einen Wasserfall. Kein Witz, die Brücke verbindet ja zwei Gebirge miteinander und beim Bau haben die Ingenieure tief im Berg so eine riesige unterirdische Wasserquelle entdeckt. Aber statt das Wasser jetzt einfach ungenutzt abzupumpen, haben sie ein geniales System entwickelt. Das Wasser wird in riesigen Reservaten in den Bergen gesammelt, ja, und in der Regenzeit oder zu ganz besonderen Anlässen wird es durch Pipelines direkt über die Brücke geleitet und schießt dann an den Seiten dieser Brücke in die Tiefe. Und das Ergebnis ist wunderschön. Es ist ein künstlicher, gigantischer Wasserfall, 625 Meter hoch, 300 Meter breit und es sieht wirklich unglaublich faszinierend aus. Wie so ein flüssiger Vorhang mitten im Canyon, der selbst aus Kilometern Entfernung zu sehen ist und bei Sonnenschein riesige Regenbögen über die Schlucht wirft. Also diese Brücke, ganz ehrlich, ist echte Next-Level-Architektur.
1: Ein 600 Meter Wasserfall, der aus einer Brücke schießt. Stellt euch mal vor, wenn da jetzt noch in der Mitte der Brücke so ein kleines Café drauf stünde und man sich da dann hinsetzen könnte.

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1: Viele Wolken sind heute Vormittag vor allem im Nordwesten und Norden am Start und im Laufe des Tages kommt da auch mal etwas Regen dazu. Sonst scheint oft die Sonne und es bleibt trocken. Dazu wird es sommerlich warm mit Höchstwerten zwischen 20 und 31 Grad. An der Küste sind aber auch Sturmböen drin. Morgen dann mehr Wolken und ab und zu auch etwas Regen, maximal bis 28 Grad.
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2: Gleisbett wird zum Solarpark. Ein Schweizer Start-up hat ein Jahr nach dem Start seines weltweit einzigartigen Solarbahnprojekts eine durchweg positive Zwischenbilanz gezogen. Auf einem 100 Meter langen Testabschnitt im Kanton Neuenburg wurden Solarmodule direkt auf den Schwellen zwischen den Gleisen angebracht. Die Anlage arbeitet trotz mehr als 11.000 Zugüberfahrten vollkommen stabil und sicher. Der von den Paneelen erzeugte Strom wird ins lokale Netz eingespeist. Bisher mehr als 16.000 Kilowattstunden. Das entspricht dem durchschnittlichen Jahresverbrauch von 3 bis 4 Haushalten. Nach Angaben des Startups könnte das gesamte Schweizer Schienennetz bis zu 1 Milliarde Kilowattstunden Solarenergie pro Jahr erzeugen. Das entspräche 300.000 Haushalte oder 2% des in der Schweiz verbrauchten Stromes.
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3: Halb 10. Hallo zusammen, Tim Reimann hier. Denkt doch bitte mal mit mir kurz zusammen an die frühen 2000er. Also ich für meinen Teil hatte da eine gute Zeit. Ich war in der Schule und ich hatte sonst auch wenige Probleme. Keine Erwachsenenpflichten. Das war wirklich eine richtig gute Zeit, so als Kind der 90er. Ich habe mir sagen lassen, dass dieser Y2K-Style, also eben dieser Style der 2000er, der kommt so langsam wieder zurück. Wie das und wo? Das ist Thema. Hier in den nächsten 9 Minuten.

0: alles Gute kommt zurück. So auch der Style der 2000er Jahre. Weite Hosen, große Brillen, habe ich geliebt als Jugendlicher. Johanna Penzek, du hast dir mal angeschaut, wo dieser Y2K-Style, wie man ihn nennt, noch überall wiederkommt.
1: Eigentlich überall, vor allem beliebt sind ja aktuell Fortsetzungen von Filmen, die in den 2000ern durch die Decke gegangen sind. Allerneuestes Beispiel, Der Teufel trägt Prada 2. Nach über 20 Jahren ist jetzt der zweite Teil rausgekommen und wieder in den Kinos. Der Style der Protagonisten im Film greift schon so ein bisschen diese 2000er Mode wieder auf, aber nicht nur Modefilme sind ja total im Trend. Auch sowas wie Mean Girls, Vorsicht Bissig oder Natürlich Blond aus dem Jahr 2000 haben letztes Jahr eine Serienfortsetzung bekommen.
0: Ja, das waren jetzt sehr, sehr girlige Filme. Ist das so die Richtung in den Y2K-Filmen?
1: Wenn es in die modische Richtung geht, dann auf jeden Fall. Girly ist Trumpf, aber Y2K findet man auch in anderen Genres wieder. Netflix hat zum Beispiel einen Zeitreise-Mörder-Thriller rausgebracht, in dem die Protagonistin ins Jahr 2004 reist, um einem Mörder das Handwerk zu legen. Die 2000er übernehmen so langsam den Job der 80er. Also die neue Generation reist in die Vergangenheit, eben in das Zeitalter ihrer Eltern. Und das sind jetzt eben die 2000er. Ich denke, in den nächsten Jahren werden da noch mehr Filme wie diese auftauchen.
0: Was außer der Mode macht die 2000er noch so besonders, dass sie jetzt so krass wiederkommen?
1: In den Filmen gibt es neben der Mode auch noch das Technikthema. In den 2000ern gibt es ja schon Handys, aber zum Beispiel noch nicht sowas wie Instagram, also kein Dauer-Online-Sein. Und genau das macht diese Zeit für Filme so spannend, weil Kommunikation irgendwie noch ganz anders funktioniert hat. Das bietet für die, die diese Zeit erlebt haben, so einen Nostalgiefaktor beim Schauen und fasziniert dann andersrum die jüngere Generation, die diese Zeit ja gar nicht erlebt hat.
0: Y2K kommt also auch im Kino wieder groß raus. Und ich hoffe einfach, dass ich dabei nicht wieder lernen muss, Hüfthosen gut zu finden. Das war das Einzige, was mir nicht so gut gefallen hat.

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1: Es ist kurz vor 10 auf diesen Donnerstagmorgen. Habt einen schönen Start rein in diesen Tag. Gleich hier an meiner Stelle Kollegin Alexandra Peters.

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1: Im Studio Silas Quiring. Die schwarz-rote Koalition macht bei den Reformen Nägel mit Köpfen. Unter anderem soll es bei der Einkommenssteuer Entlastungen geben. Laut Kanzler Merz rund 600 Euro pro Durchschnittshaushalt. Die telefonische Krankschreibung soll wegfallen und die Ergebnisse der Rentenkommission sollen bis Jahresende umgesetzt werden. Dramatische Szenen in einem Krankenhaus in Ludwigslust bei Schwerin. Dort ist in der Nacht der Dachstuhl in Brand geraten. Mindestens 2 Menschen sind gestorben, über 30 wurden verletzt. Patienten wurden teils in Betten und Rollstühlen aus dem Gebäude gebracht. Die Feuerwehr ist weiter im Großeinsatz. In deutschen Schubladen schummern echte Schätze. In den rund 170 Millionen alten Handys stecken laut deutscher Rohstoffagentur beispielsweise 1 Tonne Gold sowie tausende Tonnen Alu und Kupfer sowie seltene Erden. Recycelt wird aber nur jedes 10. Althandy. Wer spielt wann gegen wen in der Bundesliga? Das werden die Fußballfans heute erfahren. Die DFL gibt die Spielpläne der 1. und 2. Liga bekannt. Schon klar ist, dass Titelverteidiger FC Bayern die neue Saison Ende August zu Hause gegen den VfB Stuttgart eröffnet.
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2: Kurz nach 10 ist es, Alexandra Peters hier. Ich wünsche euch einen tollen Donnerstagvormittag und wir hören gleich mal rein in eine Podcast-Folge vom Brillux Zuhause Podcast mit einem ganz besonderen Gast, nämlich einem Bachelor höchstpersönlich. Nach 3 Songs gibt's mehr dazu.
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1: Das Fernsehformat Bachelor, das kennen sicherlich viele von uns. Und unser Podcast-Host und Interior-Designer Erik Schroth kennt jetzt auch einen der Bachelor höchstpersönlich. Daniel Völz hat ihn in einer der Folgen des Brillux zu Hause-Podcasts besucht und die beiden haben eine ziemlich coole Folge hingelegt.
2: Wirst du ab und zu erkannt an der Stimme auch? Also gibt es Sachen, ich weiß ja nicht, in welche Richtung du so sprichst. Ist das viel Hörspiel, Film, Serien?
3: Also ich mache alles Mögliche. Ob das sei es Videospiele oder Fernsehserien.
2: Was spricht man denn in Videospielen?
3: Also ich habe eine markante, etwas schon tiefere, massive Stimme.
2: Du bist der Schurke.
3: Und ja, ich bin tatsächlich, ich bin immer der Soldat, der Polizist, der Feuerwehrmann, der Drogendealer, der immer irgendwas, was halt eine starke, große Stimme braucht. Und in Videospielen, gerade diese ganzen Ballerspiele und sowas alles, da bin ich oft dann die Sondereinheit. Oder
2: gib uns mal eine Hörprobe, komm, ich bin jetzt hier, warte, dein Kontrahent, der dich angreift im Videospiel. Wir sind in einer designten Landschaft voller Möbel.
3: Okay,
2: und wir müssen die hässlichen Möbel einfach rausschießen. Gib mir Anweisungen.
3: Okay, das wäre dann so ein bisschen so, du, Erik von Brillux, hast dir wirklich gedacht, dass das Pistaziengrün mit dem Purpur gut zusammenpasst? Ich werd's dir zeigen.
2: Oh, ich lieb's. Wir sollten das ganz dringend genau in so eine Richtung bringen.
3: Sowas, cool. Sowas in der Art. Aber es ist, ich werde, um auf die Frage zurückzukommen, ich werde manchmal doch erkannt, ich habe also ab und zu mal so, ob ich jetzt hier drei Fragezeichen oder TKKG oder andere Hörspiele, wie gesagt, Videospiele. Ich selbst würde das nie denken, aber es kommen Leute, also auch aus dem eigenen Freundeskreis, kommen dann irgendwie so und sag mal, machst du bei drei Fragezeichen? Ich so, ja, wieso? Irgendwie so, ja, ich wusste es.
1: Bei der Stimme kein Wunder, die klingt krass gut. Daniel Völz, ehemaliger Bachelor und jetzt Schauspieler und Synchronsprecher, ist Gast in einer der Podcast-Folgen von Brillux zu Hause und die findet ihr überall da, wo es Podcasts gibt und auf YouTube.

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1: Viele Wolken sind heute Vormittag vor allem im Nordwesten und Norden am Start und im Laufe des Tages kommt da auch mal etwas Regen dazu. Sonst scheint oft die Sonne und es bleibt trocken. Dazu wird es sommerlich warm mit Höchstwerten zwischen 20 und 31 Grad. An der Küste sind aber auch Sturmböen drin. Morgen dann mehr Wolken und ab und zu auch etwas Regen, maximal bis 28 Grad.
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2: Wichtiger Schritt für LGBTQ-Rechte. Historische Entscheidung im japanischen Parlament. Ein neues Gesetz soll sexuelle Minderheiten ab sofort besser vor Diskriminierung schützen. Konkret geht es um die Rechte von LGBTQ-Menschen, Personen, die lesbisch, schwul, bisexuell, transgeschlechtlich oder queer sind und damit nicht der traditionellen Geschlechterrolle entsprechen.

0: sprechen. Staat und Gesellschaft werden nun gesetzlich dazu verpflichtet, für mehr Toleranz und Verständnis zu sorgen. Japan steht international stark unter Druck, da es als einziges Land der großen G7-Wirtschaftsnationen gleichgeschlechtliche Partnerschaften noch nicht offiziell erlaubt.
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2: Die Zeit der Junggesellenabschiede, die ist ja irgendwie gerade wieder im vollen Gange. Wer da an Bauchladen und peinliche Kostüme denkt, liegt in Berlin, aber völlig falsch. Kollegin Dani Wiese, du hast was Grandioses entdeckt.
3: Oh, ich bin super geflasht. Stellt euch eine Altbauwohnung vor, mit hohen Decken, Stuck, Kronleuchter mit tausenden Swarovski-Kristallen, Jugendstil, Filmset-Vibes und Champagner statt Bauchladen. Ja, genau das gibt es in Berlin.
2: Wow, und genau darüber sprechen wir gleich nach zwei Songs. Ich bin Alexandra Peters, habt einen tollen Donnerstag.

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1: Junggesellenabschied. Wenn ihr das hört, was seht ihr vor euch? Bauchladen, peinliche Kostüme, Gruppen, die laut durch die Stadt ziehen? Aber es geht auch anders. Kollegin Dani Wiese hat einen Ort in Berlin entdeckt, der zeigt, wie stilvoll ein Junggesellenabschied sein kann und warum eine Altbauwohnung plötzlich zur Event-Location wird.
2: Ganz ehrlich, wenn ich Junggesellenabschied höre, denke ich zuerst an Bauchläden, Plastikdiademe und Gruppen, die laut durch die Innenstadt ziehen. Aber dann stehe ich plötzlich in einer Jugendstil-Altbauwohnung mit 4 Meter hohen Decken, Stuck, schweren Vorhängen und Kronleuchtern von Swarovski und merke, okay, das hier ist eine ganz andere Liga. Und das ist das Art Department von Doreen. Es ist in Berlin. Eine wunderschöne Berliner Altbauwohnung, die nicht nur vermietet wird, sondern Bühne ist für Musikvideodrehs, für Fotoshootings und ja, auch für Junggesellenabschiede. Nur eben anders.
3: An sich ist es Alt-Berliner Stil gemixt mit French Interior. Auch viel Barock dabei. Also ne, ich mag es zu mixen zwischen alt und neu. Und ein

0: ganz eigenen Stil daraus zu kreieren. Das Herzstück des Apartments ist das große Wohnzimmer. Da habe ich antike Kerzenständer, ein Chaiselong, so im Barockstil, natürlich protzig und prunkig.
1: Man fühlt sich hier eher wie in einem Filmset als in einer Wohnung. Und genau das war auch die Idee. Und die wird auch angenommen. Hier passiert so viel.
0: Ja, viele Fotoshootings in verschiedenen Richtungen. Von Unterwäsche über schöne Designerkleidung, kleine Bands oder auch größere Bands. Rednecks war schon hier. Die haben ihr neues Video aufgenommen. Andreas Borani hatte angefragt, aber ich war leider nicht verfügbar.
1: Denn genau an diesem Tag, das hat mir Doreen erzählt, gab es einen wundervollen Junggesellenabschied. Ha, da gab es keinen Platz für Andreas Borani.
0: Da war das Thema Weiß, Luftballons, Schärpe, Schleppe, Spitze. Und da habe ich zusammen mit der Organisatorin das Apartment hier geschmückt und hergerichtet. Das sah am Ende so, so schön aus. Ich war auch noch zum Empfang dabei. Sie hatte wirklich Tränen in den Augen. Sie war so gerührt. Sie hat sich das nicht vorstellen können, wie schön das hier ist.
1: Statt Bauchladen gibt's hier Kronleuchter. Statt peinlichen Kostümen lieber Champagner. Im Jugendstilsalon.
2: Vom Klischee zum Kronleuchter. Der Junggesellenabschied der etwas anderen Art. Berlin überrascht eben immer wieder. Vielen Dank, Dani Wiese aus der Brillux Radioredaktion.

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1: Reisen mit dem Fahrrad, das ist die bevorzugte Reisemethode von Simon und Anna. Die haben schon einige Ecken der Welt befahren. Aktuell steht das Fahrrad allerdings in der Ecke, weil die beiden Eltern geworden sind.
2: Mit Baby sind wir ja eh erstmal ein bisschen, nicht gezwungen, aber gehen das Ganze erstmal ein bisschen anders an, vielleicht irgendwie.
3: Ja, aber wir freuen uns darauf, auch mit ihm dann das erste Mal aufs Rad. Wir warten jetzt eigentlich nur drauf, bis er im Hänger sitzen kann und dann wollen wir auch die nächste Radreise wieder starten. Also ich glaube, das Radreisen ist schon die Nummer 1 jetzt bei uns auf jeden Fall.
1: Bis es soweit ist, haben die beiden aber genug Zeit, die nächste Reise zu planen und haben uns mal erzählt, was es dabei so alles zu beachten gibt. Das hört ihr gleich nach 11 hier bei Brillux Radio.

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1: Im Studio Silas Quiring. Die schwarz-rote Koalition will Deutschland mit neuen Reformen voranbringen. Union und SPD haben sich auf einen ganzen Katalog verständigt. Geplant ist unter anderem eine Reform der Einkommenssteuer. Sie soll die Menschen um 10 Milliarden Euro entlasten. Außerdem soll die telefonische Krankschreibung abgeschafft werden. Die Beschlüsse der Rentenkommission will man bis Ende des Jahres umsetzen. Kanzler Merz sagt, wir wollen Deutschland wieder flott kriegen. In Ludwigslust bei Schwerin hat die Feuerwehr am Morgen Patienten und Personal aus einem brennenden Krankenhaus gerettet. Für zwei Menschen kam allerdings jede Hilfe zu spät. Über 30 weitere wurden verletzt. Der Einsatz läuft aktuell noch. Die Hintergründe sind unklar. Während die Fußball-WM noch in vollem Gange ist, wird's jetzt aber auch schon mal mit Blick auf die Bundesliga interessant. Heute werden nämlich die Spielpläne veröffentlicht. Die zweite Bundesliga startet in diesem Jahr am 7. August, die erste drei Wochen später am 28. August.
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2: Reisen mit dem Fahrrad, das ist auf jeden Fall eine coole Art, Urlaub zu machen. Simon und Anna, die haben da sehr, sehr viel Erfahrung drin und erzählen uns gleich mal ein bisschen dazu. Alexandra Peters hier. Ich wünsche euch einen tollen Donnerstag. Kurz nach 11 ist es.
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1: Fahrreisen mit dem Fahrrad, das wird aktuell immer beliebter. Und Johanna Penzek aus der Brillux Radio Redaktion hat mit zwei Radreisenden gesprochen und sich mal Tipps abgeholt, wie so ein Urlaub mit dem Rad am besten funktioniert. Johanna, was müssen wir da beachten?
2: Ich habe mir Tipps von Anna und Simon geholt. Die beiden sind schon mal 9 Monate durch die Welt geradelt. Also wenn einer weiß, was wichtig ist, dann die beiden. Gepäckmäßig ist der Tipp so wenig wie möglich. Was wirklich gebraucht wird, das stellt sich meistens ganz schnell heraus.
3: Wir haben grundsätzlich immer zu viel dabei eigentlich. Also man sortiert eigentlich immer auf der Reise dann noch aus.
4: Also man hatte dabei ein Sportoutfit, dann noch 2 normale Outfits für, wenn man mal Freizeit hatte. Wir hatten noch ein Zelt dabei, Schlafsäcke und ja, ein paar Ersatzteile und dann halt, ja. Kamera, Drohne, ein bisschen Technik.
1: Wie ist das mit dem sportlichen Level? Wie viel trainieren müssen wir denn, bis wir auf so einen Trip gehen können?
2: Gar nicht mal so viel, sagen die beiden. Wir müssen jetzt keine Extremsportler werden, die da komplett Tag und Nacht hunderte Kilometer abreisen. So eine Radreise ist ja auch da zum Genießen.
4: Ich glaube, was uns halt nur immer ganz oft entgegengebracht wurde, dass immer alle dachten, das ist halt so eine sportliche Höchstleistung, aber das ist es gar nicht. Also ich glaube, wir wollen auch oder können jeden nur ermutigen, das einfach mal auszuprobieren und man sieht so viel mehr, man erlebt so viel mehr. Auch mit 30 Kilometer am Tag kommt man sehr weit.
2: Und es muss ja nicht direkt ein anderes Land sein. Hier bei uns vor der Tür warten ja auch einige Radwege darauf, bereist zu werden.
1: Und wie sieht das aus mit Urlaub in anderen Ländern? Mal eben mit dem Rad nach Spanien fahren, macht ja jetzt eher keiner.
2: Absolut richtig, dafür hat ja keiner Zeit. Aber die beiden fliegen tatsächlich einfach mit ihrem Gepäck und Fahrrad dahin, wo sie Radfahren wollen. Und das ist gar nicht mal so kompliziert.
4: Du kannst die einfach in so Fahrradkartons packen, die kriegst du an einem Radladen und dann war das meistens ganz normales Aufgabegepäck. Und dadurch, dass man ja sonst nicht so viel dabei hatte, hat das quasi wie dein normaler Aufgabekoffer gezählt. Dann hast du bis 30 Kilo frei und den Rest haben wir ins Handgepäck genommen.
2: Klar, so ein bisschen handwerklich.

0: Welches Geschick braucht es dann natürlich schon, um das Rad wieder ab- und aufzubauen, aber sonst ziemlich easy.
1: Also Radreisen machen Spaß, benötigen allerdings einige Vorbereitungen. Was es alles zu beachten gibt, habt ihr hier gehört.

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1: Viele Wolken und ein bisschen Regen sind gerade vor allem im Nordwesten und Norden dabei. Sonst zeigt sich oft die Sonne und es bleibt trocken. Bis zum Nachmittag wird es im Norden eher bei 20 bis 27 Grad bleiben. Sonst sind 26 bis 31 Grad drin. Dazu gibt es von der Mitte Richtung Norden teils Sturmböen. Morgen dann mehr Wolken und ab und zu Regen, am wärmsten bis 28 Grad.
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2: Neuer Satellit wiegt die Wälder der Erde. Unser Planet bekommt einen digitalen Gesundheitscheck direkt aus dem Weltall. Der neue Satellit BioMars der Europäischen Weltraumorganisation ESA vermisst ab sofort die Wälder der Erde so präzise wie nie zuvor. Aus über 600 Kilometern Höhe blickt er mit einer riesigen Radarantenne durch das dichte Blätterdach hindurch, um die gesamte organische Masse von Pflanzen und Bäumen zu bestimmen. Die Forscher können so erstmals die Holzmasse von Baumstämmen weltweit kartieren und genau berechnen, wie viel CO2 unsere grünen Lungen speichern. Das hilft den Klimaforschern, Waldschäden und Rodungen sofort zu erkennen und Schutzabkommen viel besser zu kontrollieren.
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3: Alexandra Peters hier, ich wünsche euch einen tollen Donnerstagvormittag. Und in unseren Architekturaspekten, da geht es gleich um eine künstliche Tropfsteinhöhle, und zwar die sogenannte Venusgrotte in der Parkanlage von Schloss Linderhof. Was es damit auf sich hat, dazu mehr nach zwei Songs.

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1: Das Schloss Neuschwanstein als Vorlage für das berühmte Disney-Schloss von Walt Disney gedient hat, das wissen wir. Ein Wagen.

0: gewordenes Märchenschloss in den malerischen Wäldern Bayerns. Tatsächlich ging König Ludwig II. Aber noch einen Schritt weiter. Er ließ sich neben Neuschwanstein eine eigene Fantasiewelt bauen, inklusive Zauberhöhle, Farbshow und Privatsee. Das ist nämlich die sogenannte Venusgrotte. Die entstand Ende des 19. Jahrhunderts in der Parkanlage von Schloss Linderhof. Das war sein intimer, privater Rückzugsort. Das Besondere daran, die Grotte sieht zwar aus wie eine natürliche Tropfsteinhöhle, ist aber komplett künstlich. Für den Bau wurden Stahlträger, Drahtgeflechte und Zement verwendet. Für die damalige Zeit eine echte technische Meisterleistung der Architekten. Im Innern haben sie ihm eine richtige Fantasielandschaft erschaffen. Mit einem kleinen See, künstlichen Felsen und einer der ersten elektrischen Beleuchtungsanlagen überhaupt. Lange bevor Lichtshows zum Standard gehörten, wurden da schon mit farbigem Licht verschiedene Stimmungen erzeugt. Aber warum der Aufwand? Ja, Ludwig II. War ein großer Verehrer der Opern von Richard Wagner. Die Grotte sollte die Welt der Sagen und Mythen aus seinen Werken zum Leben erwecken. Und König Ludwig hat sich sogar in einem muschelförmigen Boot über diesen künstlichen See rudern lassen. Und so ist er dann für ein paar Stunden in seine persönliche Traumwelt eingetaucht. Architektonisch betrachtet ist die Venusgrotte damit einer der frühesten Formen von Erlebnisarchitektur. Eine Art Themenpark für einen einzigen Besucher.
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1: Mit meiner Kollegin Laura Lutzenberger, da geht's hier gleich weiter und ich bleib auch noch ein kleines Momentchen bei ihr, denn wir sprechen zusammen über ein Thema, das wir beide, glaube ich, spannend finden. Es geht um den Nagellack und zwar um die Geschichte des Nagellacks. Wir lassen uns einfach mal überraschen, wann, wo und wie der eigentlich erfunden wurde. Mehr dazu hört ihr gleich nach 12. Ich wünsche euch einen tollen Donnerstag.

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1: Im Studio Silas Quiring. Die schwarz-rote Koalition drückt jetzt beim Thema Reformen aufs Tempo. Union und SPD wollen etwa kleine und mittlere Einkommen mit einer Steuerreform spürbar entlasten. Ein Durchschnittshaushalt soll laut Kanzler Merz 600 Euro weniger Steuern zahlen. Topverdiener sollen dagegen mehr zahlen. Außerdem soll künftig schon ab dem ersten Krankheitstag eine Krankmeldung nötig sein. Weitere Vorhaben: weniger Bürokratie für Unternehmen und strengere Regeln gegen Sozialmissbrauch. In Ludwigslust bei Schwerin hat heute Morgen ein Krankenhaus gebrannt. Zwei Menschen sind gestorben, über 30 wurden verletzt. Einsatzkräfte berichten von dramatischen Szenen. Menschen wurden teils in Betten und Rollstühlen aus dem Gebäude gebracht. Das Feuer war wohl in einem Patientenzimmer ausgebrochen. Fußballfans können schon mal grob die nächste Saison planen. Der Spielplan für die erste und zweite Liga ist veröffentlicht.

0: Schon seit gestern war klar, dass die Bundesliga am 28. August mit dem Spiel Bayern München gegen Stuttgart startet.
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2: Laura Lutzenberger hier am Donnerstag. Hi! Nagellack wirkt heute wie ein reiner Beauty-Trend, aber dahinter steckt viel mehr Geschichte, als wir vielleicht glauben. Und der moderne Lack, den wir heute kennen, der hat sogar eine ziemlich überraschende Verbindung zur Autoindustrie. Wir schauen gleich mal drauf, wie aus früheren Statusfarben ein Beauty-Alltagsprodukt wurde. Gleich nach drei Songs.
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0: Ob knallrot, Nudefarben oder mit aufwendigem Design, schöne Fingernägel gehören für viele einfach mit dazu, auch für mich. Und was mittlerweile als ein Standard-Beauty-Produkt gesehen wird, hat mehr Geschichte, als wir vielleicht denken. Alexandra Peters aus der Brillux-Radio-Redaktion. Menschen verschönern sich ihre Nägel schon echt lang, gell?
1: Ganz genau, die ersten Formen von Nagellack gab es schon im alten China, ungefähr 3000 vor Christus. Damals haben Menschen ihre Nägel mit Pflanzenfarben, Harzen oder Bienenwachs eingefärbt. Und die Farbe war nicht einfach Geschmackssache, die hat gezeigt, welchen Status du hast. Bestimmte Farben waren teilweise nur für den Adel erlaubt. Auch im alten Ägypten war das ein Thema. Angeblich soll sogar Kleopatra ihre Nägel rot gefärbt haben. Also Nägel lackieren war früher eher ein Machtsymbol als ein Beauty-Trend.
0: Und der Nagellack, wie wir ihn heute kennen, der kam dann viel später, ja?
1: Genau, der moderne Nagellack entstand erst in den 1920ern und zwar durch Autolack. Chemiker haben damals glänzende Lacke für Autos entwickelt und Kosmetikfirmen haben gemerkt, diese Technik funktioniert auch auf Nägeln. Erst waren die Farben eher durchsichtig oder zart rosa, aber dann kam Hollywood. Schauspielerinnen mit perfekt lackierten roten Nägeln wurden plötzlich riesige Stilvorbilder. Und spätestens da wurde Nagellack ein echtes Massenphänomen.
0: Ja, und seitdem verändert sich das ja auch ständig weiter.
1: Ja, in den 50ern dieses klassische elegante Rot, in den 70ern dann knallige Farben, später schwarzer Lack durch Gothic und Grunge. Und heute gibt's eigentlich alles gleichzeitig, minimalistisch, komplett bunt, Glitzer, Chrom oder richtig kleine Kunstwerke auf den Nägeln. Nail Art ist inzwischen schon eine eigene Kunstform geworden und spannend ist auch, Nagellack ist längst nicht mehr nur ein Frauenthema. Gerade dunkle oder schlichte Farben tragen inzwischen auch viele Männer ganz selbstverständlich.
0: Und eigentlich ist es schon ziemlich verrückt, dass sich so ein kleines bisschen Farbe so lange hält.
1: Wahrscheinlich genau deshalb. Nagellack verändert sofort einen ganzen Look, ohne dass wir komplett unseren Stil ändern müssen. Und das funktioniert offenbar schon seit mehreren tausend Jahren erstaunlich gut.
0: Ja, vom alten China über Hollywood bis zu Chromnägeln auf Social Media. Nagellack hat wirklich eine ordentliche Zeitreise hinter sich. Und obwohl Trends kommen und gehen, bleibt dieses kleine Fläschchen Farbe offenbar ein echter Dauerbrenner. Egal in welcher Farbe. Danke, Alexandra.

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1: Viele Wolken und ein bisschen Regen sind gerade vor allem im Nordwesten und Norden dabei. Sonst zeigt sich oft die Sonne und es bleibt trocken. Bis zum Nachmittag wird es im Norden eher bei 20 bis 27 Grad bleiben. Sonst sind 26 bis 31 Grad drin. Dazu gibt es von der Mitte Richtung Norden teils Sturmböen. Morgen dann mehr Wolken und ab und zu Regen. Am wärmsten bis 28 Grad.
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2: Britisches Supercomputerprojekt gestartet. In Großbritannien hat der Bau eines nationalen Supercomputers im Wert von 750 Millionen Pfund begonnen. Das System soll Forschung zu Klimamodellen, Medikamentenentwicklung und KI-Anwendungen massiv beschleunigen. Es ist das größte öffentliche Investitionsprogramm in Recheninfrastruktur, das das Vereinigte Königreich je aufgelegt hat. Bis 2030 soll der Rechner vollständig in Betrieb gehen. Auch Deutschland hat einen Supercomputer. Im Forschungszentrum Jülich. Er soll uns unter anderem früher vor Umweltkatastrophen warnen.
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3: Ich bin Laura Lutzenberger. Hi. Andere bauen sich einen Liegestuhl oder einen Pool, vor allem jetzt so im Sommer. Und er baut sich einen Casinotisch. Niklas aus Wuppertal hat sich seinen eigenen Craps-Tisch einfach selbst gezimmert. 3 Wochen Arbeit, ein bisschen Filminspiration und jede Menge Leidenschaft. Wie aus einem Hobby ein echtes Party-Highlight wurde, darüber sprechen wir gleich.

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1: Manche restaurieren alte Möbel, andere bauen Gartenhäuser und Niklas aus Wuppertal, der hat sich einfach seinen eigenen Crabs-Tisch, also so einen Casino-Tisch gebaut. Wir haben mit ihm darüber gesprochen, wie man auf so eine Idee kommt.
2: Crabs ist ein Casino-Spiel, also wer im Casino schon mal einen Roulette-Tisch oder so gesehen hat, der weiß ungefähr, das ist so ein Tisch, da stehen dann die Leute dran und die haben eine gute Zeit. Wir spielen natürlich immer nur mit Chips oder echtes Geld und anders als jetzt beim Roulette, beim Crabs geht es darum, dass man mit zwei Würfeln wirft und je nachdem, welche Zahl da rauskommt, gewinnen dann eben die verschiedenen Einsätze, die man da tätigen kann.
1: Habt ihr auch vielleicht schon mal in dem ein oder anderen amerikanischen Film gesehen?
2: Kennt man zum Beispiel aus James-Bond-Filmen oder so. Und in Amerika ist es also sehr, sehr beliebt. Da haben das auch viele Leute zu Hause so im Wohnzimmer oder im Partyraum stehen. Und ich habe Familie in Amerika und das steckt auf jeden Fall direkt an. Und dann habe ich mir vorgenommen, ich brauche auch sowas zu Hause.
1: Gesagt, getan. Anstatt Urlaub zu machen, hat Niklas seinen Sommer damit verbracht, seinen eigenen Crabs-Tisch zu bauen.
2: Also es ist nicht vier Füße und eine Platte. Da kommt ein bestimmter Aufbau drauf, verschiedene Filze, die einen ganz bestimmten Untergrund geben, weil die Würfel, die sollen ja auch ein bisschen bouncen

0: trotzdem sollen sie aber auch gezielt landen. Und so wie auch beim Roulette gibt es auch bei Craps ein ganz bestimmtes Layout, auf das man dann die Chips legt. Das habe ich mir fertig gekauft. Aus Las Vegas kam das.
1: Wow, kein Wunder, dass das 3 Wochen gedauert hat. Respekt dafür, aber das war es noch nicht.
0: Und dann gibt es so eine etwa 30 cm hohe Bande, also wie eine Mauer, die dann um den gesamten Tisch einmal rumläuft, inklusive so abgerundeter Ecken. Und auf diesen Aufbau kam dann eben noch ein Handlauf und so gefräste Chips-Halterungen und man hat auch sogar noch ein bisschen gepolstert für eine Armlehne.
1: Wahnsinn! In diesem Tisch steckt richtig viel Leidenschaft drin und da fließen gleich mehrere Hobbys zusammen. Das Handwerkliche und die Freude am Craps-Spielen. Das ist natürlich der Antreiber. Ich finde einfach diese Liebe zum Detail total bemerkenswert und das ständige Optimieren des Tisches, das gehört für Niklas irgendwie auch mit dazu.

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1: Die 2000er sind modisch gerade wieder überall zu sehen und mit ihnen ein Trend, der damals schon für Diskussionen gesorgt hat, die Hüfthose. Während die einen den Look feiern, können andere nur den Kopf schütteln. In rund 20 Minuten schauen wir drauf, warum dieser Trend gerade wieder so präsent ist und warum er so unterschiedlich ankommt.

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1: Im Studio Silas Quiring. Die schwarz-rote Koalition macht bei den Reformen Nägel mit Köpfen. Unter anderem soll es bei der Einkommenssteuer Entlastungen geben. Laut Kanzler Merz rund 600 Euro pro Durchschnittshaushalt. Die telefonische Krankschreibung soll wegfallen und die Ergebnisse der Rentenkommission sollen bis Jahresende umgesetzt werden. In Ludwigslust bei Schwerin hat die Feuerwehr am Morgen Patienten und Personal aus einem brennenden Krankenhaus gerettet. Für zwei Menschen kam allerdings jede Hilfe zu spät. Über 30 weitere wurden außerdem verletzt. Ausgebrochen war das Feuer offenbar in einem Patientenzimmer. Liebe Eltern, lassen Sie Ihre Kinder heute bitte ein wenig länger aufbleiben. Mit dieser Bitte wendet sich Österreichs Bundespräsident Van der Bellen vor dem WM-16-Finale an die Bevölkerung. Österreich trifft ab 21 Uhr auf Europameister Spanien. Da könne man mal ein Auge zudrücken, so Van der Bellen. Für viele Fußballfans geht der Blick langsam auch wieder Richtung neue Bundesliga-Saison. Nachdem zuletzt einiges in Häppchen bekannt gegeben wurde, ist jetzt der komplette Spielplan raus. Ein Highlight ist sicher der Klassiker zwischen Bayern München und dem BVB. Das erste Duell steht Ende Oktober an.
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2: Laura Lutzenberger hier.

0: Am Donnerstag. Hi! Sie war mal weg, jetzt ist sie wieder da, die Hüfthose. Ein Trend aus den 2000ern feiert sein Comeback und spaltet gerade ziemlich. Für die einen eine Nostalgie, für die anderen ein modischer Albtraum. Warum wir plötzlich wieder tief sitzen? Gleich nach 3 Songs.
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1: Die 2000er sind zurück. Überall plötzlich wieder Glitzer, Schlaghosen, bauchfreie Tops und kleine Sonnenbrillen. Und leider auch ein Thema, bei dem es meiner Kollegin Linda Wilmes kalt den Rücken runterläuft. Im wahrsten Sinne des Wortes. Hüfthosen. Überall wieder Hüfthosen. Linda, du hatest die richtig, ne?
2: Ja. Ich bin Anti. Manche Trends sollten einfach in der Vergangenheit bleiben, wie diese furchtbare Hüfthose. Ich sag's dir ehrlich, ich möchte das nie wieder durchmachen. Wirklich nicht.
1: So schlimm.
2: Ja komm, die Hose war doch eigentlich permanent kurz davor, ihren Job zu kündigen. Hinsetzen? Risiko. Bücken? Risiko. Schultasche aufheben? Ein Spiel mit dem Feuer. Und im Winter waren die Nieren auf Dauerkühlung. Und dann immer irgendwer, der gesagt hat, man sieht deinen String. Das will ich doch jetzt nicht nochmal haben.
1: Ja, aber sah halt auch cool aus damals. Das war halt der Style.
2: Ja, das war das Problem. Man hat unglaublich viel Leid in Kauf genommen, um cool auszusehen. Wenn du mich fragst, waren die 2000er doch eigentlich modisch gesehen eine einzige Frieren für die Ästhetik-Zeit.
1: Weil alles so kurz war, ja?
2: Ja, alles. Die Hosen zu tief, die Oberteile zu kurz oder bauchfrei. Oder diese winzigen Bolero-Jäckchen, die endeten irgendwie so knapp unter den Schulterblättern. Das war doch das Ding der 2000er. Möglichst wenig Stoff, möglichst kompliziert tragen. Und trotzdem dachte man, ja, perfekt. So gehe ich heute raus.
1: Und jetzt kommt alles wieder.
2: Und ich frage mich, warum? Plötzlich stehen Menschen wieder freiwillig mit XXL-Schlag, freiem Bauch oder mit einer zu kurzen Jacke draußen rum. Als hätten wir kollektiv vergessen, wie unangenehm das eigentlich war.
1: Kollektive Amnesie nennt man das. Aber so ein bisschen Nostalgie ist schon auch mit dabei, oder?
2: Naja, erinnert mich halt alles an meine Jugend. Mhm. Aber manches darf ruhig Erinnerung bleiben. Kalte Nieren zum Beispiel. Die Hüfthose ist für mich eine historische Warnung an die Nierengesundheit. Ich habe nur noch zu sagen, danke liebe Modeindustrie für High-Waist-Hosen. Die verstecken schön den untrainierten Bauch und halten die Nieren warm. Zwei Aspekte, die ich erst jetzt so richtig zu schätzen weiß.
1: Okay, Linda, du bist kein Fan davon, dass die Y2K-Mode zurück ist. Ja, viel Glitzer, Mini-Jäckchen und Hüfthosen. Das könnten wir auf jeden Fall jetzt wieder viel, viel öfter sehen.

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1: Heiter bis sonnig ist es gerade in vielen Ecken. Nur im Nordwesten ziehen mehr Wolken auf und da kann auch mal etwas Regen runterkommen. Dazu wird es generell sommerlich mit 20 bis 31 Grad. An der Nordsee sind aber auch Sturmböen drin. Morgen dann mehr Wolken unterwegs. Im Norden ab und zu ein bisschen Regen. Maximal bis 28 Grad.
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2: Pakete per U-Bahn. Schluss mit verstopften Straßen durch Online-Bestellungen. Die spanische Hauptstadt Madrid testet ein absolut zukunftsweisendes Logistikmodell. Um den täglichen Megastau von bis zu 25.000 Paketen einzudämmen, rollen die Lieferungen jetzt frühmorgens einfach per U-Bahn ans Ziel. Bevor der große Berufsverkehr überhaupt losgeht, nutzen die Kuriere das Metronetz. Läuft die Testphase erfolgreich, soll das System zum Vorbild für ganz Europa werden.
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3: Mit Laura Lutzenberger. Hi. Es gibt Gesetze, bei denen fragt man sich ernsthaft: Kaugummi verboten, Tauben tabu und irgendwo sogar ein Esel in der Badewanne. Das klingt alles ein bisschen wie ein Witz, ist aber wirklich passiert und aufgrund dessen sind halt sehr skurrile Gesetze entstanden. Ja, gleich geht's um diese kuriosen Regeln.

0: Gesetze sind meistens logisch und folgen einer Moral. Doch manche Gesetze, die sind halt einfach nur skurril. Genau solche bizarren Gesetze schauen wir uns jetzt an. Alexandra Peters, klär uns mal auf. Ja, wir starten rein mit einem Klassiker. Kaugummiverbot in Singapur. Stimmt es wirklich?
1: Ja, das stimmt tatsächlich, mit einem kleinen Haken. In Singapur ist Kaugummi nicht komplett verboten, aber der Verkauf und Import sind stark eingeschränkt. Das gibt's seit den 90ern, weil überall Kaugummis klebten, vor allem in Bahnen und auf Straßen. Deshalb darfst du dort nicht einfach Kaugummi kaufen oder mitbringen, außer bestimmte medizinische Varianten. Das Gesetz gilt also wirklich noch, ist aber oft ein bisschen vereinfacht dargestellt.
0: Okay, halb Mythos, halb Realität. Damit kann ich leben. Wie sieht's mit Taubenfüttern aus? Klingt ja erstmal harmlos.
1: Ist es aber nicht, zumindest in Venedig. Dort ist es tatsächlich verboten, Tauben zu füttern, vor allem rund um den Markusplatz. Der Grund? Die Tiere haben die Gebäude beschädigt und wurden zur echten Plage. Wer es trotzdem macht, riskiert ein Bußgeld. Das Gesetz ist also echt und wird auch durchgesetzt.
0: Oh nein, ich verstehe es schon, aber die Armen, die wollen doch auch nur ein bisschen Liebe. Und dann kommen wir noch zu einem, wo man sich wirklich denkt, was? Ein Esel in der Badewanne.
1: Doch, das gibt's wirklich, zumindest theoretisch. In Teilen der USA, genauer gesagt in Arizona, existiert ein Gesetz, das es verbietet, einen Esel in einer Badewanne schlafen zu lassen. Hintergrund ist wohl eine alte Geschichte mit einer Überschwemmung und einem Esel, der in einer Badewanne weggespült wurde. Mhm. Wichtig, solche Gesetze stehen oft noch auf dem Papier, werden aber heute kaum noch angewendet. Und ein weiteres kurioses Beispiel, in Thailand ist es tatsächlich verboten, auf Geld zu treten, weil darauf der König abgebildet ist und das als respektlos gilt.
0: Okay, kein Stress, wenn ich Geld auf der Straße liegen sehe, dann hebe ich es auch lieber auf, statt darauf zu treten. Einige kuriose Gesetze, also danke, dass du uns diese kleine Auswahl mitgebracht hast.

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1: Kurz vor zwei am Donnerstag. Die Woche ist schon so gut wie durch. Der Sommer, der ist auch wieder angenehm da. Perfekt, um kurz mal durchzuatmen und wieder so in den Arbeitsflow zu kommen. Vielleicht kommt ihr gerade aus der Pause zurück. Seid so ein bisschen, mal gucken, was mache ich jetzt als nächstes. Damit kriegen wir auf jeden Fall so ein bisschen mehr Motivation.

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1: Im Studio Lisa Schwarzkopf. Die schwarz-rote Koalition macht bei den Reformen Nägel mit Köpfen. Unter anderem soll es bei der Einkommenssteuer Entlastungen geben. Laut Kanzler Merz rund 600 Euro pro Durchschnittshaushalt. Die telefonische Krankschreibung soll wegfallen und die Ergebnisse der Rentenkommission sollen bis Jahresende umgesetzt werden. In Ludwigslust bei Schwerin hat heute Morgen ein Krankenhaus gebrannt. Zwei Menschen sind dabei gestorben. Einsatzkräfte berichten von dramatischen Szenen. Menschen wurden teils in Betten und Rollstühlen aus dem Gebäude gebracht. Das Feuer war wohl in einem Patientenzimmer ausgebrochen. Der Europäische Gerichtshof hat eine Megastrafe gegen Google endgültig bestätigt. Es geht um über 4 Milliarden Euro, weil Google Herstellern von Android-Smartphones und Mobilfunkanbietern Vorgaben gemacht hat, um laut Gericht eigene Dienste zu bevorzugen, etwa bei vorinstallierten Apps. Unsere Nachbarn Österreich und Schweiz müssen bei der Fußball-WM im 16. Finale ran. Am Abend bekommen es die Österreicher mit Europameister Spanien zu tun. Die Schweiz trifft früh am Morgen auf Algerien. Außerdem gibt's den Kracher Portugal gegen Kroatien.
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2: Schönen Donnerstag.

0: Donnerstag wünsche ich euch. Ich bin Laura Lutzenberger. 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
1: Heiter bis sonnig ist es gerade in vielen Ecken. Nur im Nordwesten ziehen mehr Wolken auf und da kann auch mal etwas Regen runterkommen. Dazu wird es generell sommerlich mit 20 bis 31 Grad. An der Nordsee sind aber auch Sturmböen drin. Morgen dann mehr Wolken unterwegs. Im Norden ab und zu ein bisschen Regen, maximal bis 28 Grad.
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2: Bessere Chancen auf Wunschstudienplatz. Die Chancen auf den absoluten Wunschstudienplatz stehen in Deutschland so gut wie lange nicht mehr. Zum kommenden Wintersemester 26/27 fällt bei fast 70% aller Studienangebote der strenge Numerus Clausus weg, die Zulassungsbeschränkung, die Studienplätze nur an Bewerber mit einem bestimmten Notenschnitt vergibt. Vor 6 Jahren war noch fast die Hälfte aller Fächer blockiert. Besonders bei den Bachelorabschlüssen ist die Hürde kräftig gesunken, weil die Schulen viele Beschränkungen gestrichen haben. Während man in Jura oder Wirtschaft oft noch eine Topnote braucht, stehen die Türen zum Beispiel in Ingenieurstudiengängen fast überall sperrweit offen.
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3: Ich bin Laura Lutzenberger und gleich fragen wir uns wieder, wie wohnt eigentlich? Dieses Mal geht's zu einer DJ nach Hause, die international unterwegs ist. Zwischen Beats, Reisen und Alltag entsteht ein Zuhause mit ganz eigenem Stil. Gleich gibt's einen kleinen Einblick in ihre vier Wände.

0: 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Wie wohnt eigentlich eine international erfolgreiche DJin?
1: Ja, hey, ich bin Lofra und wenn ich nicht gerade auf dem Coachella oder Ibiza unterwegs bin oder weltweit, dann wohne ich in Berlin, Friedrichshain. Und wenn man bei mir reinkommt, dann ist eigentlich schon die erste Tür mein Musikstudio. Dann geht man schon direkt weiter zu meinem Atelier, weil ich habe Kunst studiert und male auch noch, wenn ich die Zeit finde. Und dann habe ich ein großes Wohnzimmer, ein großes Esszimmer. Also mein Lieblingsraum ist, glaube ich, auch auf jeden Fall das Wohnzimmer. Da kuschel ich mich gerne mit meiner Katze hin. Und dann habe ich noch ein Schlafzimmer, einen Vorraum, den man auf gar keinen Fall vergessen darf, weil da steht mein ganzes DJ-Equipment. Und wenn mal Freunde ab und zu vorbeikommen, dann legen wir alle ein bisschen zusammen auf. Dann die Küche, dann habe ich noch einen Waschraum und ein großes Bad. So sieht es dann bei mir aus und alles sehr hell gehalten. Sehr hell und auch sehr bunt tatsächlich. Viele tolle Kunst und witzige Teppiche. Auf jeden Fall spiegelt das mein buntes Ich wieder. Bunte Teppiche sind, zwar habe ich hier einen Laden gefunden in Berlin, die bearbeiten alte Teppiche aus Rumänien und die machen die ganz neu und färben die neu ein und die sind total crazy. Also sie sind von wuschelig total bunt bis einfach total bunt geknüpft. Also die sind echt witzig. Also es ist eigentlich Kunst für auf dem Boden. Ich habe insgesamt 3 Stück von denen. Ja, aber ich denke, da kommt noch der eine oder andere dazu. Es gibt noch viel Platz zum Austauschen.
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1: Altbauten haben Charakter, gar keine Frage. Aber sie stellen uns auch vor echte Herausforderungen, wenn es um Energie, Komfort und auch Zukunft geht. Denn zukunftsfähig wohnen heißt nicht automatisch alles neu machen. Oft geht es darum, die richtigen Schritte zur richtigen Zeit zu gehen. Wie man dabei clever plant und warum sich frühes Denken wirklich auszahlt, darüber sprechen wir mit einem Experten in rund 20 Minuten.

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1: Im Studio Lisa Schwarzkopf. Die Bundesregierung hat ein umfassendes Reformpaket beschlossen. Mit einer Steuerreform wollen Union und SPD vor allem kleine und mittlere Einkommen entlasten. Ein Durchschnittshaushalt soll so rund 600 Euro im Jahr sparen. Außerdem soll künftig schon ab dem ersten Krankheitstag eine Krankmeldung nötig sein. In Ludwigslust bei Schwerin hat die Feuerwehr am Morgen Patienten und Personal aus einem brennenden Krankenhaus gerettet. Für zwei Menschen kam allerdings jede Hilfe zu spät. Ausgebrochen war das Feuer offenbar in einem Patientenzimmer. Meilenstein für die europäische Industrie. Der Chipriese Infineon hat in Dresden eine neue Fabrik eröffnet. Durch die soll Europa unabhängiger werden von Asien und den USA. 5 Milliarden Euro sind in das Megaprojekt geflossen. Knapp 1 Milliarde hat der Staat zugeschossen. Für viele Fußballfans geht der Blick langsam auch wieder Richtung neue Bundesliga-Saison. Nachdem zuletzt einiges in Häppchen bekannt gegeben wurde, ist jetzt der komplette Spielplan raus. Ein Highlight ist sicher der Klassiker zwischen Bayern München und dem BVB. Das erste Duell steht Ende Oktober an.
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2: Altbau ja, aber bitte zukunftsfähig. Energetische Sanierung, das klingt groß, fängt aber oft viel kleiner an, als man denkt. Ich bin Laura Lutzenberger und warum es sich lohnt, früh darüber nachzudenken, wenn man in einem Altbau wohnt, darüber sprechen wir gleich nach 3 Songs.
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1: Altbauten haben diesen ganz eigenen Charme. Die hohen Decken, die Geschichte, die da drin steckt, in und an den Wänden. Viel Charakter. Klar, optisch total geil, aber genauso wichtig ist auch die Frage, wie gut lebt es sich eigentlich langfristig in einem Altbau? Darüber sprechen wir jetzt mit Brillux-Experte Ralf Twenter. Es geht darum, warum eine energetische Sanierung heute oft mehr ist, als was Altes wieder schön zu machen.
2: Argument Nummer eins ist natürlich, dass Energiekosten sind teuer. Ja, das ist ein laufender Posten in meinem Budget für den Unterhalt meines Hauses und für meinen Lebensunterhalt. Und den möchte ich auch für die Zukunft natürlich so gering wie möglich halten. Wir merken alle gerade jetzt, ja, dass Energiepreise steigen, ja auch unkontrolliert. Ja, das heißt, wir haben es nicht 100% unter Kontrolle und

0: je besser mein Gebäude gedämmt ist, desto weniger Energie verbrauche ich.
1: Geld sparen immer gut. Du hast mir aber auch gesagt, es hat was mit Wohlbefinden zu tun. Warum?
0: Ein nicht gedämmter Altbau hat erstmal kalte Außenwände. Also ich kann meinen Raum aufheizen. Ja, die Raumluft ist warm, aber die Wände bleiben kalt. Das merke ich auch, wenn ich zum Beispiel auf dem Sofa sitze und hinter mir ist eine nicht gedämmte Wand. Da ist es immer so ein bisschen ungemütlich kalt. Wenn ich die Fassade aber von außen dämme, dann kann der Stein die Wärme aufnehmen und halten und gibt sie nicht an die Außenluft an. Und die Wand ist automatisch warm. Und ich habe direkt so ein angenehmes, wohliges Gefühl, ähnlich wie bei einem Kachelofen zum Beispiel.
1: Wenn ich mir jetzt aber so eine Fassadendämmung im Moment einfach nicht leisten kann, weil zuerst andere, dringendere Arbeiten anstehen, zum Beispiel undichte Fenster, die ich ersetzen muss, warum sollte ich das trotzdem schon mal auf dem Schirm haben?
0: Ja, auch wenn die Wärmedämmung oder das Dach möchtest du vielleicht erst in einigen Jahren anpassen, ja, dann ist es wichtig, dass wenn du die Fenster bestellst, in der Planung berücksichtigst, dass die Fassade noch angepasst wird. Das heißt, dass zum Beispiel ein Wärmedämmverbundsystem oder eine Vorhangfassade angebracht werden. Das bedeutet, dass die Fenster dann möglicherweise etwas weiter nach innen gerückt werden müssen, dass im Leibungsbereich, also ist der seitliche Randbereich der Fenster, dass da genug Platz ist, um mit einer Wärmedämmung zum Beispiel ans Fenster anschließen zu können.
1: Also wichtig, wenn eine energetische Sanierung geplant ist, dann die Maßnahmen immer schon mitdenken, auch wenn ihr nicht direkt alles umsetzen könnt. Holt euch da am besten Hilfe von Experten wie Energieberater Ralf Twenter. Danke dir für die Tipps.

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1: Wolkig ist es gerade vor allem im Norden. Da kann später auch mal ein bisschen Regen runterkommen. Ansonsten bleibt es oft sonnig und trocken. Dazu gibt es heute Nachmittag ziemlich warme 20 bis 31 Grad. An der Küste kann es stürmisch sein. Morgen dann mehr Wolken und vereinzelt etwas Regen. Maximal 28 Grad dann.
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2: FC Bayern testet inklusive Autogrammkarten. Der deutsche Rekordfußballmeister FC Bayern München testet ein inklusives Autogrammkartenset für Fans mit einer Sehbehinderung. Neben einer speziellen Blindenschrift ist auf jeder Karte ein QR-Code aufgedruckt. Mit dem Smartphone eingescannt hören die Fans, wie sich ihr Bayern-Star mit einer extra eingesprochenen Beschreibung selbst vorstellt. Die Sets können per Mail angefordert werden.
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3: Mit Laura Lutzenberger an diesem Donnerstag. Schön, dass ihr mit dabei seid. Vergangenheit trifft Gegenwart. Genau das steckt hinter Nostalgia. Ein Trend, der alte Gefühle neu aufleben lässt, aber ganz anders aussieht als früher. Warum wir plötzlich wieder zurückschauen und nostalgisch werden, darüber sprechen wir gleich.

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2: Habt ihr zu Hause bei euch auch noch irgendwelche Andenken? Zum Beispiel eine Lavalampe oder einen alten Schrank von Oma? Nostalgie ist das ja und das ist ein riesiges Thema im Interior. Deswegen sprechen wir mit Trendforscherin Gudi Herder darüber. Sie analysiert Trends und deren Entwicklungen und hat mir verraten, was es mit der Trendrichtung Nostalgia auf sich hat.
3: Das ist die neue Nostalgie und bedeutet, dass es also gesellschaftliche Gruppen gibt, die nostalgische Themen, Ästhetik abfeiern. Also die 70er beispielsweise abfeiern, wir haben ja schon länger diese Retro-Attribute, ne? Retro-Designs, ganz viel 70er Jahre, diese Menschen aber nie in den 70er Jahren gelebt haben und sie trotzdem fantastisch finden.
2: Okay, also Zeiten oder Epochen feiern und sich auch so einrichten wie zu dieser Zeit, ohne selbst in dieser Zeit gelebt zu haben. Wie kann das aussehen?
3: Wenn ein Coffeeshop gemacht wird, dann wird er im brutalistischen Stil gemacht oder ein Hotel beispielsweise. Diese Leute aber nie in den 50er Jahren gelebt haben und den Brutalismus nicht miterlebt haben. Und das ist Nostalgia, das ist dieses Phänomen von, ich beziehe mich auf eine Epoche, die mir good vibes gibt, gute Gefühle, ich aber selber nie in dieser Epoche gelebt habe, sondern meine Eltern oder meine Großeltern.
2: Jetzt kann man aber schon auch irgendwie sagen, wieso machen wir

0: Menschen das überhaupt, wenn sie selbst keine wirkliche Verbindung oder Erinnerung an diese Zeit haben?
1: Nostalgie ist aber bewiesen, dass sie sehr viele positive Emotionen bringt. Wohlfühlen, Wohlbehagen. Und da ist ja genau das ist unser Zeitgeist, das ist das, was wir momentan brauchen, kommt dieses Thema so gut an.
0: Ja, und das bedeutet gestalterisch, dass eine ganz bestimmte Farbpalette bei vielen besonders beliebt ist.
1: Kupfer kommt wieder, gehört zu dieser Palette mit dazu. Mhm. Es gibt aber auch einen sehr schönen Mauve-Ton, der zwischen Beige und Purple sich aufhält. Und natürlich auch Grautöne. Grautöne kommen wieder, die einfach nochmal das Urbane widerspiegeln in diesem Trend.
0: Nostalgia, die neue Nostalgie, ist längst mehr als nur ein Trend. Sie ist ein Gefühl, das bei vielen schon eingezogen ist, vielleicht auch ganz unterbewusst. Danke dir, Gudi.

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1: Jetzt wird's gleich ein bisschen unangenehm. Stellt euch mal vor, ihr steckt in einem Fahrstuhl fest. Schlimme Vorstellung, ich weiß, passiert aber ja nicht wirklich. Es ist eng, es ist still, es gibt keinen Ausweg. Genau mit diesem Gefühl spielt ein französischer Künstler, nur halt viel extremer. Im Pariser Palais de Tokio hat er sich in einen 12 Tonnen schweren Kalkfelsen eingeschlossen und dort 8 Tage lang gelebt. Der Künstler sucht bewusst solche Grenzerfahrungen, um Wahrnehmung und Realität zu verschieben. Wie und warum man so etwas macht, das hört ihr in rund 20 Minuten bei meiner Kollegin Sabrina Wegner.

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1: Im Studio Lisa Schwarzkopf. Die schwarz-rote Koalition macht bei den Reformen Nägel mit Köpfen. Unter anderem soll es bei der Einkommenssteuer Entlastungen geben. Laut Kanzler Merz rund 600 Euro pro Durchschnittshaushalt. Die telefonische Krankschreibung soll wegfallen und die Ergebnisse der Rentenkommission sollen bis Jahresende umgesetzt werden. In Ludwigslust bei Schwerin hat heute Morgen ein Krankenhaus gebrannt. Zwei Menschen sind dabei gestorben. Einsatzkräfte berichten von dramatischen Szenen. Menschen wurden teils in Betten und Rollstühlen aus dem Gebäude gebracht. Das Feuer war wohl in einem Patientenzimmer ausgebrochen. In der Ukraine hat Russland eine der heftigsten Angriffswellen seit Kriegsbeginn gestartet. Mehrere Städte wurden zur Zielscheibe, mindestens 17 Menschen sind gestorben, Dutzende wurden verletzt. Getroffen wurden vor allem Wohngebiete, heißt es aus Kiew. Liebe Eltern, lassen Sie Ihre Kinder heute bitte ein wenig länger aufbleiben. Mit dieser Bitte wendet sich Österreichs Bundespräsident Van der Bellen vor dem WM-16-Finale an sein Land. Österreich trifft ab 21 Uhr auf Europameister Spanien. Da könne man mal ein Auge zudrücken, so Van der Bellen.
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2: Hallihallo, schönen Donnerstag euch. Sabrina Wegner im Radio. Ich habe gleich eine völlig verrückte Geschichte für euch. Es geht nämlich um einen Mann, der 8 Tage lang in einem großen Felsen gelebt hat. Freiwillig. Ein Felsen. Da ist es dunkel, ja, da ist es kalt, da ist es trist. Da gibt's nichts zu sehen. Also ich würde Beklemmungen kriegen, muss ich gestehen. Über diesen Künstler und über seine Felsenaktion und auch was dahinter steckt, sprechen wir. Und das machen wir nach 3 Songs.
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1: Im Fahrstuhl stecken bleiben. Eine Horrorvorstellung. Eng, kein Entkommen, Platzangst. So eine Situation möchten wir nicht erleben. Wir nicht. Aber genau mit dieser beklemmenden Situation spielt ein französischer Extremkünstler. 2017, Paris. Das Museum Palais de Tokyo. Hier steht ein riesiger Kalkfelsen, 12 Tonnen schwer. Der Felsen ist aufgeschnitten und wieder zusammengesetzt worden. Eine Installation? Nein, verrückter. Eine Performance. Im Felsen sitzt ein Mensch. Abraham Poincheval. Nicht für eine Stunde, sondern für 8 Tage. 8 Tage in einem Felsen. Alleine die Vorstellung. Enge, keine Bewegungsfreiheit, kaum Licht, nur eine Stirnlampe. Wasser, Trockenfleisch und eine Kamera, die ihn beobachtet, ob alles gut ist. Und diese Extremsituation ist nichts Neues für den Künstler. Er lebte bereits in einem ausgestopften Bären, ließ sich in einer riesigen Flasche einen Fluss hinuntertreiben. Warum macht man das? Grenzerfahrungen. Beobachten, wie sich die Wahrnehmung und selbst verändern. Poincheval möchte wissen, ob es möglich ist, ein anderes Leben zu leben, sich selbst aus dem Rhythmus zu bringen. Er trennt sich bewusst vom Rhythmus des menschlichen Lebens, um den langsamen Puls des Steins zu fühlen. Kein Handy, keine Gespräche, nicht mal Platz, nur Atem und Dunkelheit. Klingt verrückt, aber es gelingt ihm. Denn auch hinterher dauert es wieder Wochen, bis er seinen Takt im Alltag wiederfindet. Und vielleicht ist es genau das. Vielleicht müssen wir uns manchmal erst aus dem Takt bringen, um danach wieder mehr Mensch zu werden.
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1: Wolkig ist es gerade vor allem im Norden. Da kann später auch mal ein bisschen Regen runterkommen. Ansonsten bleibt es oft sonnig und trocken. Dazu gibt es heute Nachmittag ziemlich warme 20 bis 31 Grad. An der Küste kann es stürmisch sein. Morgen dann mehr Wolken und vereinzelt etwas Regen. Maximal 28 Grad dann.
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2: Organspenden auf Rekordkurs. In den ersten 5 Monaten dieses Jahres ist die Zahl der gespendeten Organe um rund 12% im Vergleich zum Vorjahr gestiegen. Ein Funke Hoffnung für viele schwerkranke Menschen in Deutschland. In Berlin haben sich die Zahlen sogar beinahe verdoppelt. Experten führen diesen positiven Trend auf bessere Aufklärungskampagnen und eine größere Hilfsbereitschaft zurück. Trotzdem fehlen immer noch tausende Spendeorgane für lebensrettende Operationen. Jeder Einzelne, der sich mit dem Thema befasst, kann zum echten Lebensretter werden.
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3: Die Fußball-WM 1994. Ah, schnell mal zurückrechnen, da war ich 10 Jahre alt. Ich kann mich da nicht an ein Fußballturnier erinnern, wenn ich ehrlich bin. Damals hat die WM, so wie jetzt, eben auch in den USA stattgefunden. Und auch damals gab es Spiele mitten in der Nacht wegen der Zeitverschiebung. Brasilien ist damals 1994 Weltmeister geworden. Deutschland im Viertelfinale ausgeschieden und das als Titelverteidiger. Es gibt eine Doku über diese WM von damals. Wer also so ein bisschen WM-Feeling haben möchte, und das nicht um Mitternacht, sondern wann immer man will, diese Fußball-WM-Doku von 94 läuft in einer Mediathek. Sprechen wir gleich so ein bisschen ausführlicher drüber. Und das machen wir gegen 20 vor 5 hier bei uns bei Brillux Radio. Mein Name ist Sabrina Wegner. Euch einen schönen Donnerstag.

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1: Im Moment läuft sie, die Fußball-WM in den USA, Kanada, Mexiko. Die größte Fußball-WM aller Zeiten. Und ich muss gestehen, ich habe bisher noch nicht ein einziges Spiel komplett geguckt. Nee, durch die Zeitverschiebung ist mir das auch einfach alles immer zu spät. Da schlafe ich schon. Also meistens zumindest. Für alle, die zu einer normalen Uhrzeit Lust haben auf ein bisschen WM-Feeling, es gibt da eine Doku in der ARD-Mediathek und zwar von der Fußball-WM 1994. Damals auch schon in den USA. Sportlich war die WM okay, drumherum komplettes Chaos. Und genau darum geht's in dieser Doku. 11 Helden, ein Albtraum, so heißt sie. Im Mittelpunkt steht nicht nur Fußball, sondern vor allem das große Drama neben dem Platz. Ja? Da ist Stefan Effenberg mit seinem legendären Mittelfinger Richtung eigener Fans. Da ist Berti Vogt, der als Bundestrainer immer mehr zwischen Mannschaft, Medien und Erwartungsdruck zerrieben wird. Die Doku, die zeigt stark, wie sehr diese WM auch ein Bild der frühen 90er war. Wiedervereinigung, Ost-West-Spannungen, neue Eitelkeiten, alte Werte. Spieler inszenieren sich, die Medien, die drehen völlig auf. Und Vogt, der Bundestrainer, wirkt mittendrin fast wie so ein, ja, wie einer aus einer anderen Zeit, ja. Ganz besonders spannend finde ich auch, die Doku erzählt nicht einfach nur ein Fußballturnier nach, sondern zeigt, wie eng Sport, Politik und Öffentlichkeit damals zusammenhingen. Also, kurz gesagt, wer Fußball mag, der bekommt hier mehr als Tore und Taktik. Wer Drama mag, sowieso. Und das Schöne, man kann es sich angucken, zu welcher Uhrzeit man will. In der Mediathek im Ersten. Ein bisschen Fußball-WM-Feeling.

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1: Ich bin mittlerweile seit über 20 Jahren als Redakteurin im Radiogeschäft. Wahnsinn, so lang schon. Ja, und da hat man natürlich in der Zeit so einige Menschen interviewt. Unsere frühere Bundeskanzlerin Angela Merkel zum Beispiel. Genauso wie Fußballlegende Olli Kahn. Auch den hatte ich mal vor dem Mikro. Ja, aber ein Ritter. Ein Ritter, den habe ich noch nicht getroffen. Kollegin Dani Wiese ist bei mir. Du hast aber schon mal einen Ritter getroffen. Erklär bitte.
2: Ja, und ganz ehrlich, Ritter, das war für mich immer so ein Ding aus Kinderbüchern. Ne? Pferd, Schwert, irgendein Typ namens Siegfried. Ich dachte nie, dass ich mal jemanden gegenüber sitze, der wirklich zum Ritter geschlagen worden ist. Und das ist ein ganz normaler Mann, so wie du und ich, nämlich Curry Paule. Currywurstlegende aus Berlin. Aber mit Rittertitel.
1: Okay, jetzt habe ich natürlich ganz viele Fragen im Kopf. Ja, wie läuft bitte sowas ab? Wie wird man Ritter? Gibt es da eine echte Zeremonie? Gibt es einen Kniefall? Gibt es ein Schwert? Und vor allem, wie spricht man so jemanden eigentlich an, wenn man dann offiziell zum Ritter geschlagen wurde? Klären wir alles. Und das machen wir in der nächsten Stunde hier bei uns bei Brillux Radio.
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1: Im Studio Lisa Schwarzkopf. Die Bundesregierung hat ein umfassendes Reformpaket beschlossen. Mit einer Steuerreform wollen Union und SPD vor allem kleine und mittlere Einkommen entlasten. Ein Durchschnittshaushalt soll so rund 600 Euro im Jahr sparen. Außerdem soll künftig schon ab dem ersten Krankheitstag eine Krankmeldung nötig sein. Europa will unabhängiger werden von Asien und den USA. Und Dresden soll dabei helfen. Dort ist jetzt eine neue Hightech-Chipfabrik von Infineon eröffnet worden. Ein Meilenstein für ein technologisch souveränes Europa, sagt der Boss des Chip-Riesen. 5 Milliarden Euro wurden investiert. 8 Tage nach dem katastrophalen Erdbeben in Venezuela haben Rettungskräfte einen Mann lebend aus den Trümmern gerettet. Das Rettungsteam holte den Mann aus einem eingestürzten Gebäude. Bei den Beben vor mehr als einer Woche sind bisher fast 2.300 Menschen gestorben. Zehntausende werden weiter vermisst. Das Aus von Julian Nagelsmann steht offenbar kurz bevor. Laut Bild sollen die DFB-Bosse bei einem Spitzentreffen heute Vormittag dem Bundestrainer einen Rücktritt nahegelegt haben. Spätestens bis Anfang nächster Woche soll wohl eine Entscheidung fallen.
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2: Sabrina Wegner hier. Hallo zusammen. Schönen Donnerstag euch. Sag mal, habt ihr schon mal einen Ritter getroffen? Also ich habe schon allein wegen meines Jobs viele Menschen gesehen, getroffen, interviewt, mitgequatscht. Aber ein Ritter war noch nicht dabei. Meine Kollegin Dani Wiese, die hat aber einen getroffen. Und da ploppen natürlich ganz, ganz viele Fragen auf. Ja? Wie bitte ist dieser Mensch Ritter geworden? Warum? Mit einer echten Zeremonie? Mit Schwert? Mit Pferd? Keine Ahnung. Wir haben ganz viele Fragen und Antworten bekommen wir auch. Und zwar nach 3 Songs.
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1: So, wir gehen mal eben ganz kurz in die Kindheit zurück. Was wolltet ihr früher mal werden? Also ich wollte gerne Reitlehrerin werden, als ich Kind war. Das war mein größter Traum. Und Feuerwehrmann stand auch in dem Buch Mama drin, habe ich gelesen. Bei vielen stand auf der Wunschliste, größter Traum mal Prinzessin sein, Tänzerin, Polizist oder auch Ritter. Ritter, ja, einer, der diesen Kindheitstraum lebt, das ist Curry Paule aus Berlin. Dazu muss man wissen, der Mann ist in Berlin quasi eine Imbissinstitution, ja. Aber nicht nur das, der ist auch zum Ritter geschlagen worden, tatsächlich. Meine Brillux-Radio-Kollegin Dani Wiese hat ihn getroffen. Dani, wie kann man denn überhaupt zum Ritter geschlagen werden, sag mal?
2: Ehrlicherweise habe ich mich genau das auch gefragt. Und es war eher ein glücklicher Zufall als eine geplante Sache, hat mir Curry Paule erzählt.
3: Ich war beim Geburtstag eingeladen und habe dort eine Dame kennengelernt, denen ich einfach so meine Geschichte erzählt habe, was ich so gemacht habe, gerade im Charity-Bereich, viele Projekte, die ich dort unterstützt habe. Und das war zufällig die Freundin von Hertha Margarete Habsburg Lothring, die also diesen Orden noch rausgibt. Und dann bekam ich mal einmal vom kaiserlich-königlichen Haus, habe ich eine Mail bekommen und dachte, na nu, was ist denn nu los? Und habe die auch aufgemacht. Ich dachte, es ist ein Witz, aber nein, das war nicht. Dann hat man mich gefragt, beziehungsweise gesagt, dass man mich vorschlagen würde für diesen Ritterorden. Und dann bin ich wirklich in Österreich in der Votivkirche zum Ritter geschlagen worden und meine Frau hat mir ja bei den ganzen Projekten geholfen. Die ist dann Ehrendame geworden und hat auch einen Orden bekommen.
1: Sag mal, wie läuft denn so eine Zeremonie ab? Wirklich feierlich mit Schwert?
2: Ja, ganz genau so. Das Ganze in einer Kirche und unter Dutzenden Rittern und Ritteranwärtern.
3: Also, man muss sich das so vorstellen, es ist nicht so, dass jetzt jemand kommt und sagt, du kriegst einen Orden und fertig, sondern das war an der Votivkirche, das ist alles mit einer riesen Veranstaltung verbunden. Also da haben alle Leute ein Smoking an und die schon Ritter sind, die haben natürlich auch ihre Orden, tragen ihre Orden und die Frauen tragen so Gewänder, muss man sich vorstellen, so bis auf die Erde. Und das wird

0: jetzt sehr feierlich gemacht und dann wird man also aufgerufen, dann geht man nach vorne, muss sich hinknien, dann muss man also etwas lesen, also man bekommt da so eine Tafel, da steht drauf, was der Ritter so machen muss und Ehre und so weiter und wenn man das dann gelesen hat, dann bekommt man das Schwert auf die Schulter und wird dann dementsprechend zum Ritter geschlagen.
1: Das ist ja verrückt. Ist das denn dann so ganz offiziell, also ganz, ganz offiziell?
2: Ja, und da gibt es was ganz Spezielles.
0: Du wirst ja auch in Österreich dort in so eine Ritterrolle eingetragen. Also man kann das auch nachlesen. Also wenn du jetzt sagst, ach, hat denn der Curry-Paul hier irgendwas Blödes erzählt, dann kann man das so ja beweisen und du bekommst auch einen Ausweis, wo drin steht, dass du berechtigt bist, diesen Ritterorden weltweit zu führen.
1: Meine Güte, guck mal. Und wie spricht man denn dann einen Ritter bitte richtig an?
2: Ja, das ist relativ einfach.
0: Ja, also normalerweise gibt es ja nicht wie in Englischen, da muss man ja Sir sagen. Das fällt natürlich weg. Also du kannst mich ganz normal ansprechen oder du sagst einfach eure Durchlaucht.
2: So sympathisch. Ein Kindheitstraum, der für eure Durchlaucht Curry-Paul wahr geworden ist.
1: Schön. Und eine Auszeichnung, die zeigt, wer anderen was Gutes tut, verdient es, Ritter zu sein. So kann ein Kindheitstraum auch wirklich wahr werden. 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
1: Da ist die Sonne gerade in vielen Ecken am Start, nur über dem Norden hängen mehr Wolken. Und zum Abend kann noch mal etwas Regen runterkommen, dazu heute maximal 26 bis 31 Grad. Dazu wird es teils richtig windig mit Sturmböen, die durchziehen. Morgen dann insgesamt mehr Wolken und ab und zu etwas Regen. Und die Höchstwerte, die liegen bei maximal 28 Grad.
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2: Staat hilft günstig einzukaufen. Gegen die hohe Inflation greift Griechenlands Regierung jetzt zu einer digitalen Hilfe, einer staatlichen App. Ihr Name heißt übersetzt, was kostet es? Die App vergleicht ab sofort die Preise von fast 8000 Produkten in den 10 größten Supermarktketten des Landes. Die Daten kommen täglich direkt aus den Systemen der Händler. Nutzer können Barcodes direkt am Regal scannen und sehen sofort, wo Waschmittel, Nudeln oder Cola am billigsten sind. Die App soll den Wettbewerb ankurbeln, aber auch vor überteuerten Produkten warnen.
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3: Der Tag hat 24 Stunden. Ja, für mich manchmal zu wenig. Vielleicht geht's euch auch so, denn der To-Do-Zettel, der will einfach nicht enden. Die Generation nach mir, die Gen Z, die lebt da anders. Die achtet ganz bewusst darauf, dass der Tag wirklich auch nur 24 Stunden hat. Ja? Denkt mehr an sich und auch an den eigenen Körper. Achtet auf Work-Life-Balance. Wir gucken uns diesen Trend, von dem auch ich mir noch was abgucken kann, gleich mal so ein bisschen genauer an. Nach zwei Songs hier bei Brillux Radio. Ich bin Sabrina Wegner. Wünsche euch einen schönen Nachmittag.

Yoga-Apps, Atemübungen, Schlaftracker. Habe ich bis heute nicht sowas. Mein Tag hätte gerne 36 Stunden, um wirklich auch alles erledigt zu bekommen. Die Generation nach mir,

0: Die Gen Z, das sind so ungefähr die Personen, die zwischen 1995 und 2010 geboren wurden. Die leben anders, ja? Die haben alle Yoga-Apps und Schlaftracker und kümmern sich auch ziemlich viel um sich selbst, um ihre Gesundheit, leben bewusster. Aber warum eigentlich? Amina Jameh Astiban aus der Brillux Radio Redaktion. Du bist da mal tiefer ins Thema eingestiegen. Was steckt denn dahinter, dass Wohlbefinden plötzlich so ein großes Thema ist?
1: Ja, da kommen gleich viele Faktoren zusammen. Wir leben schneller, sind dauernd erreichbar und vergleichen uns ständig auch auf Social Media. Das macht was mit uns. Der Druck, der ist einfach viel größer geworden und die Bereitschaft, den einfach auszuhalten, kleiner. Wellbeing ist sozusagen eine Antwort auf Überforderung. Es geht darum, sich ganzheitlich um sich zu kümmern, also nicht nur um den Körper, sondern auch um die Psyche und soziale Beziehungen. Uns geht es heute nicht mehr einfach gut, wenn wir nicht krank sind, sondern wenn wir uns gesund, ausgeglichen und verbunden fühlen. Und das ist längst nicht mehr nur ein Gen Z-Ding.
0: Ja, die Gen Z ist da schon so ein bisschen der Treiber in die Richtung, ne?
1: Die Gen Z, die spricht offener darüber. Ja, aber auch Millennials achten immer mehr auf ihr Wohlbefinden und sogar die Boomer, die ziehen nach. Immerhin achten inzwischen über 70% der Deutschen aktiv auf ihre mentale und körperliche Gesundheit. Und das zeigt, dass Wellbeing längst nicht mehr nur irgendein Trend ist, sondern ein verändertes Gesundheitsverständnis.
0: Wie sieht denn Wellbeing konkret im Alltag aus?
1: Ja, das ist von Mensch zu Mensch unterschiedlich, fängt aber schon beim Schrittezählen, Schlaftracken oder bewusste Pausen machen an. Das geht weit übers Private hinaus. Mittlerweile gibt es ja auch Coworking Spaces mit Chill-Ecken, Firmen, die Meditationen einbauen, Apps, die an Pausen erinnern. All das kommt einfach richtig gut an. Ich meine, allein 2025 wurden weltweit über 100 Millionen Meditations- und Fitness-App-Downloads gezählt. Und selbst Cafés und Hotels werben mit Wellbeing-Erlebnissen. Smoothie-Bar oder Yoga am Morgen. Das zeigt, wie sehr das Thema im Alltag angekommen ist.
0: Klingt alles super hilfreich, aber ist es nicht manchmal auch so ein bisschen viel? Also ich meine, ständig auf sich achten, alles tracken und optimieren?
1: Auf jeden Fall. Für manche wird Wellbeing selbst zum Leistungsdruck. Immer perfekt schlafen, essen, trainieren, das kann schnell zum Zwang werden. Aber insgesamt geht es den meisten Menschen nicht um Selbstoptimierung, sondern um mehr Balance. Der Trend zeigt also vor allem eins: Wir wollen uns selbst besser verstehen und aktiv was tun, damit es uns gut geht.
0: Es geht also nicht darum, sich perfekt zu optimieren, sondern bewusst auf sich zu achten. Ein Trend, der uns wohl noch so ein bisschen länger begleiten wird und von dem ich mir definitiv mal ein bisschen was abgucken muss. 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
1: 1, 2, 3, 4 und genau 5. Wir haben 5 Wände im Raum, in jedem. Aber eine Wand wird häufig vernachlässigt und das ist die 5. Wand, die Decke. Bei uns zu Hause überall weiß gestrichen. Geht aber auch farbig und sorgt direkt für ein ganz anderes Wohngefühl. Wir gucken uns das gleich mal bei Influencerin Jantine an. Und das machen wir in der nächsten Stunde hier bei uns bei Brillux Radio.

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1: Im Studio Lisa Schwarzkopf. Die geplanten Regelverschärfungen bei Krankschreibungen bringen Ärzte und Gewerkschaften auf die Barrikaden. Union und SPD wollen die telefonische Krankschreibung abschaffen und eine Attestpflicht ab dem ersten Tag. Hausärzte fürchten Überlastung, Gewerkschaften sprechen von einer Misstrauenskultur. Auch die angekündigte Steuerreform von Schwarz-Rot bleibt für die Opposition und den Bund der Steuerzahler hinter den Erwartungen zurück. Da ist von einer nur unwesentlichen Entlastung die Rede. Der geplante Abbau von Bürokratie stößt dagegen überwiegend auf Zustimmung. Verdi ruft die Beschäftigten im Handel morgen in ganz Deutschland zum Streik auf. Die Gewerkschaft will Druck in den laufenden Tarifverhandlungen machen. Da hat es schon mehrere Warnstreiks gegeben, meist ohne größere Einschränkungen für Kunden. Fußballfans können schon mal grob die nächste Saison planen. Der Spielplan für die erste und zweite Liga ist veröffentlicht. Schon seit gestern war klar, dass die Bundesliga am 28. August mit dem Spiel Bayern München Stuttgart startet.
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2: Donnerstagabend. Macht's euch gemütlich. Sabrina Wegner hier. So, mal kurz durchzählen, ja? 1, 2, 3, 4. Und nach oben gucken nicht vergessen. 5. Wir haben 5 Wände im Raum. In jedem. Aber die Decke, die wird nicht nur oft vergessen, die wird auch vernachlässigt. Ich muss gestehen, auch bei uns zu Hause ist es so. Da sind alle Decken einfach nur ganz schlicht weiß gestrichen. Aber auch die verträgt Farbe. Die Decke über uns. Sehr gut sogar, sagt Influencerin Jantine. Bei ihr im Haus sind alle Decken farbig gestaltet. Wie das aussieht und wie es sich anfühlt, schauen wir gleich mal. Machen wir nach 3 Songs.
0: 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Alfie Templeman, Only One. 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
1: Farbe an den Wänden? Na klar. Farbe an der Decke? Bei uns zu Hause nicht. Da sind die Decken alle weiß. Farbige Decken sieht man, muss ich auch sagen, eher selten. Also ganz selten. Irgendwie fehlt uns da, glaube ich, auch so ein bisschen der Mut, ja, mir zumindest. Aber wie spannend farbige Decken aussehen können, das zeigt Influencerin Jantine. In ihrem Zuhause sind Decken nämlich alles außer langweilig weiß. Meine Brillux-Radio-Kollegin Lisa Kreinbaum hat sich das Ganze mal hautnah angeschaut.
2: Ich habe Jantine in ihrem Haus besucht, kurz nachdem sie 3 Zimmer neu streichen lassen hat. Immer inklusive Decke. Im Schlafzimmer zum Beispiel. Die Wände haben ein warmes Aprikot bekommen und die Decke auch Aprikot, aber eine Nuance dunkler.
3: Wenn die Decke den dolleren Ton hat, finde ich es einfach nochmal einen Tacken spannender. Und genau deswegen habe ich es hier so rumgemacht, dass die Decke der Star ist und die Wände ein bisschen zurückhaltender sind. Und außerdem finde ich hier im Raum richtig toll, dass der so viele Schrägen mitbringt und eben diese besondere Höhe. Und das holt diese Farbe einfach nochmal richtig raus, anstatt das in den Schatten zu stellen.
2: Die Deckenfarbe betont die Architektur und sie sorgt dafür, dass sich der ganze Raum wie eine gemütliche, warme Höhle anfühlt. Eine ganz andere Wirkung hat das Zimmer von Jantines Tochter. Die Wände pink, die Decke schwefelgelb.
3: Das bringt einfach richtig viel Lebensfreude in den Raum. Außerdem finde ich das total witzig, dass die Decke eine ganz andere Farbe mitbringt als die Wände. Und das gibt dem Raum auch nochmal so richtig Spannung.
2: Hier hat die Decke also einen richtigen Wow-Effekt. Klar, die pinken Wände sind auch krass, aber mein Blick ist trotzdem direkt hoch zu dieser leuchtenden Decke gegangen. Und auch im Kinderzimmer des 2-jährigen Sohnes wurde kreativ gearbeitet. Hier sind es braune Wände und eine hellblaue Decke geworden, aber mit einer Besonderheit.
3: Ich wollte es aber so ein bisschen anders gestalten mit dem Unterschied Decke und Wände als in den anderen Räumen. Und dann haben die Maler tatsächlich so gelöst, dass die Decke so runtergezogen haben, als wäre das ein Zeltdach, was auf den Wänden aufsitzt. Und dadurch bekommt das so einen richtig schönen, kreativen Charakter.
2: Die blaue Farbe läuft also noch ein Stück an den Wänden herunter und dadurch entsteht ein richtig schöner Kontrast. Unten warm und geborgen und oben leicht und luftig. Also 3 Räume, 3 komplett verschiedene Wirkungen, aber immer mit farbiger Decke. Und ich kann euch wirklich sagen, das lohnt sich. Damit könnt ihr richtig schöne Effekte erzielen.
1: Ja, offensichtlich. Und wenn ihr euch das alles mal anschauen wollt, Jantine zeigt ihr zu Hause unter das Brunshaus bei Instagram. Klickt einfach mal rein.

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1: Wolkig ist es und im Norden kommt ab und zu etwas Regen runter. Ansonsten bleibt es freundlich und trocken. Dazu wird es an der Küste windig bis stürmisch. In der Nacht ziehen dichtere Wolken durch und es regnet streckenweise. Die Tiefstwerte liegen dann zwischen 16 und 9 Grad. Morgen viele Wolken, im Süden öfter Sonne, an den Alpen länger nass, später weniger Regen und maximal 28 Grad.
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2: Ökostrom immer beliebter. Deutschlands Steckdosen werden immer grüner. Eine neue Auswertung zeigt, dass umweltfreundliche Ökostromtarife bei den Verbrauchern mittlerweile deutlich beliebter sind als konventioneller Strom, der aus fossilen Brennstoffen wie Kohle oder Gas gewonnen wird. In den ersten 4 Monaten dieses Jahres stammten bereits über 57% des

0: gesamten deutschen Strommixes aus erneuerbaren Quellen wie Wind und Sonne. Ein satter Sprung nach oben im Vergleich zum Vorjahr.
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2: Ich muss zu Hause bei uns im Garten unbedingt unser Hochbeet streichen. Das ist nämlich aus Holz, aber so ein bisschen in die Jahre gekommen. Also, die Farbe ist ausgewaschen. Das sieht nicht mehr schön aus. Nee, ganz und gar nicht. Aber wenn da neue Farbe dran ist, ja, dann sieht's aus wie neu. Ich bin mir ziemlich sicher. Und das ist nicht nur bei unserem Hochbeet so, das ist auch bei Häusern so, ja. Wenn die in die Jahre gekommen sind und einen neuen Anstrich verpasst bekommen, dann können da richtige Hingucker entstehen. So wie zum Beispiel in Thüringen. Da haben wir ein fast 100 Jahre altes Fachwerkhaus entdeckt, mit neuem Anstrich und mit absolutem Wow-Effekt. Gucken wir uns an. Gegen 20 vor 7 hier bei uns bei Brillux Radio. Ich bin Sabrina Wegner, euch noch einen schönen Abend.

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1: Farbe verändert, und zwar richtig, ja. Fängt bei der Haarfarbe an und endet bei meinem Hochbeet, wo die Farbe nämlich voll ausgewaschen ist und dringend einen Anstrich braucht. Aber was genau verändert sich eigentlich bei einem Anstrich? Die Dinge selbst oder nur unser Blick darauf? Mein Brillux-Radio-Kollege Daniel Peters, der hat sich das am Beispiel eines ganz besonderen Häuschens mal angeschaut. Ein fast 100 Jahre altes Fachwerkhaus im thüringischen Georgenthal. Daniel, was macht dieses Haus denn so einzigartig?
2: Vor allem erstmal der Stil. Den würden wir so eher woanders erwarten. Schweiz, Bayerische Alpen vielleicht. Holzverkleidung oben, Fachwerk im Untergeschoss. Ovale Zierfenster und Herzausschnitte in den Fensterläden. Ich lieb's.
1: Ach Gott, wie schön. Das klingt richtig gemütlich, ja? Fällt das auch farblich sofort ins Auge?
2: Seit kurzem, ja. Jahrzehntelang war das alles in weiß, dunkelbraun und hellem Beige gestrichen, bis der Maler kam. Und der hatte ein Farbkonzept im Gepäck, das es in sich hat. Weinrot für die Fensterläden und die Dachkante, ein gedecktes Salbeigrün für die Holzverkleidung, braune Holzbalken und die Gefache dazwischen in einem warmen, hellen Beige. Isolde Grüning wohnt hier und musste sich erstmal dran gewöhnen.
3: Die ersten 2-3 Wochen war es natürlich ungewohnt, weil es eben ganz anders und farbintensiver war und auch besser aussah, keine Frage. Und dann nachher gab es da überhaupt keinen Zweifel, dass es eben wunderschön ist und auch richtig gut gefällt und der Vorschlag eben auch sehr, sehr schön war.
2: Nicht zu laut in der Wirkung, aber trotzdem unübersehbar und völlig anders als vorher.
1: Dabei ist das Haus ja eigentlich dasselbe geblieben, ne?
2: Ja und nein. Klar, die Zierleisten, die Sparren, die Fensterläden, die waren alle schon da, aber mehr auch nicht. Sie haben halt existiert, nebeneinander. Jetzt setzt jeder Farbton eigene Akzente.
3: Es ist auf alle Fälle farbenfroh und richtig Farbtupfer geworden. Und das merkt man ja eigentlich auch an den Spaziergängern hier. Da bleiben die meisten, bleiben dann stehen und gucken, fotografieren auch manchmal oder auch öfters. Also es ist wirklich... Es ist richtig, richtig schönes kleines Häuschen.
2: Zwischen all den Villen ist plötzlich das kleinste Haus der Straße der Star.
1: Ach, wie schön, das gefällt mir sehr. So, sag mal, wie anspruchsvoll war denn die Umsetzung?
2: Das war schon ziemlich aufwendig, hat mir Malermeister Roberto Kramer erzählt.
4: Die Herausforderungen bei dem Objekt waren diese vielen kleinen Bauteile, was eben farblich abgesetzt werden musste. Und diese Zierelemente, das war dann schon enorm aufwendig, als wie eine 0815-Fassade, die einfach nur durchgestrichen wird.
2: Für den Obermeister der Maler und Lackierer in Ungotha ein absolutes Highlight. So ein besonderes Objekt, hat er mir erzählt, das hast du als Maler vielleicht alle 10 bis 20 Jahre.
1: Neue Farbe, dasselbe Haus und plötzlich guckt jeder hin. Farbe verändert also beides, ja? Das Haus und auch unseren Blick darauf. Gehört habt das hier bei uns, bei Brillux Radio.

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1: Die künstliche Intelligenz, die macht sich immer breiter in der Arbeitswelt. Und ich frage mich ja doch das ein oder andere Mal, was kann ich eigentlich meinen Kindern raten, was die mal beruflich machen sollen? Jobs, die die KI nicht übernehmen kann. Da fällt mir vor allem eins ein, das Handwerk. Und wir sprechen gleich mal mit Jessica. Die hat jobmäßig nämlich die Seite gewechselt und ist im Handwerk gelandet. Wie zufrieden sie das macht, das hört ihr in der nächsten Stunde hier bei Brillux Radio.

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1: Im Studio Lisa Schwarzkopf. Ärztevertreter laufen Sturm gegen die Pläne der Bundesregierung für die Krankschreibung. Union und SPD wollen eine verpflichtende Krankschreibung ab dem ersten Tag und die telefonische Krankschreibung abschaffen. Das wird für eine Überlastung der Praxen sorgen, heißt es etwa vom Hausärzteverband. In Ludwigslust bei Schwerin hat heute Morgen ein Krankenhaus gebrannt. Zwei Menschen sind dabei gestorben. Einsatzkräfte berichten von dramatischen Szenen. Menschen wurden teils in Betten und Rollstühlen aus dem Gebäude gebracht. Das Feuer war wohl in einem Patientenzimmer ausgebrochen. Kindliche Sexpuppen bleiben in Deutschland verboten. Das Bundesverfassungsgericht hat die Beschwerde von zwei Männern abgewiesen. Sie sahen sich in ihrem Persönlichkeitsrecht verletzt. Damit bleibt es strafbar, Sexpuppen mit kindlichen Zügen zu kaufen, verkaufen oder zu besitzen. Unsere Nachbarn Österreich und Schweiz müssen bei der Fußball-WM im 16. Finale ran. Am Abend bekommen es die Österreicher mit Europameister Spanien zu tun. Die Schweiz trifft früh am Morgen auf Algerien. Außerdem gibt's den Kracher Portugal gegen Kroatien.
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2: Schönen Abend euch. Sabrina Wegner im Radio. Ich frage mich ja oft, was ich eigentlich meinen Kindern raten soll, was die später mal beruflich machen sollen. Also ich meine, es muss ja ein Job sein, der nicht nur Spaß macht, es muss auch einer sein, der in Zukunft eben nicht von der KI übernommen wird. Ein Beispiel wäre da das Handwerk. In dieser Branche kann man nicht nur gutes Geld verdienen, die Branche macht auch glücklich und zufrieden, beweist Jessica. Die haben wir getroffen und mit ihr sprechen wir mal über die Arbeitswelt im Handwerk und wie das eigentlich so ist mit der KI. Machen wir alles nach drei Songs.
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1: Welche Jobs übernimmt künftig die KI? Das gibt so einige, ne? Wo sich die künstliche Intelligenz breit macht. Ich frage mich ja auch immer, was ich meinen Kindern eigentlich mal empfehlen soll. Was sollen die mal beruflich machen später? Was ist noch ein sicherer Job, der auch glücklich macht? Das Handwerk zum Beispiel. Das beweist Jessica Schaumburg aus Essen. Sie hat nämlich eigentlich Wirtschaftspsychologie studiert und in einem großen Konzern gearbeitet. Nach einem Schicksalsschlag ist sie dann aber doch im Handwerk gelandet, nämlich um den Malerbetrieb ihres verstorbenen Vaters zu übernehmen. Jessica hat also mit Ende 20 noch eine Ausbildung im Handwerk gestartet und ist jetzt Malermeisterin und Geschäftsführerin beim Malerbetrieb Schaumburg. Und genau darüber habe ich mal mit ihr gesprochen. Als erstes wollte ich von ihr wissen, was sie am Handwerk am meisten überrascht hat.
2: So im Handwerk generell sind es auf jeden Fall die Menschen. Wirklich. Die Kollegen habe ich überhaupt nicht mit gerechnet. Man hat ja immer so, also ich hatte auch diesen klassischen Stereotyp im Kopf, ne? Ja, die bei den Malern, das sind alles ältere weiße Männer. Ich sag das mal so, wie es ist. Das war so, und ich habe gedacht, oh, das ist, arbeiten alle nach dem Motto, das haben wir schon immer so gemacht und so ist es gar nicht. Überhaupt nicht. Ich wurde hier wirklich von allen Seiten mit offenen Armen empfangen. Nicht nur von den Malern, auch von den anderen Gewerken.
1: Also kein Grund für junge Frauen, die überlegen, ins Handwerk zu gehen, sich Sorgen zu machen, ja?
2: Ich habe wirklich noch keine negativen Erfahrungen gemacht, obwohl ich eine Frau bin. Und ich bin oft die einzige Frau im Raum mit sehr vielen Männern. Das ist so. Ich habe noch nicht einmal eine schlechte Erfahrung gemacht, außer dass vielleicht mal jemand dachte, dass ich die Auszubildende bin, die ich aber ja auch mal war.
1: Ja, das ist doch schön zu hören. Guck mal. Was Jessica auch gern allen jungen Menschen mit auf den Weg geben will, ist das hier.
2: Unsere Jobs sind so vielfältig und das betrifft ja nicht nur den Maler, obwohl ich bin jetzt natürlich ein bisschen parteiisch. Ich würde immer behaupten, unser Gewerk ist das vielseitigste, ja, weil wir haben so viele Sachen anzubieten. Hier macht niemand jeden Tag die gleichen Arbeiten, das gibt's einfach nicht. Man hat immer mit Menschen Kontakt. Es ist wirklich ein ganz, ganz, ganz, ganz toller Job mit ganz viel Zukunftsperspektive, ne? Und das

0: ist ja heute auch echt ein Thema. Also ich bin ganz ehrlich, ich weiß nicht, ob mein alter Job in 10 Jahren noch so gebraucht werden wird. Aber was auf jeden Fall noch gebraucht werden wird, sind Handwerker.
1: Da hat sie wohl recht. Also das Handwerk bietet mehr, als viele vielleicht denken, und es ist zukunftssicher. Vielleicht ja auch später mal was für meine beiden Kids. Mal gucken. Aber es dauert auch noch ein paar Jahre.

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1: Wolkig ist es und im Norden kommt ab und zu etwas Regen runter. Ansonsten bleibt es freundlich und trocken. Dazu wird es an der Küste windig bis stürmisch. In der Nacht ziehen dichtere Wolken durch und es regnet streckenweise. Die Tiefstwerte liegen dann zwischen 16 und 9 Grad. Morgen viele Wolken, im Süden öfter Sonne, an den Alpen länger nass, später weniger Regen und maximal 28 Grad.
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2: Deutschland-Ticket günstiger. Zumindest für Auszubildende und Freiwilligendienstleistende in Brandenburg. Ab August können die mit einem stark reduzierten Deutschland-Ticket durchstarten. Es kostet 37,80 Euro im Monat und ist damit rund 40% günstiger als das reguläre Ticket für 63 Euro. Möglich wird das durch einen Zuschuss von Land, Verkehrsverbund und Ausbildungsbetrieb. Für viele junge Menschen in Ausbildung bedeutet das mehr Mobilität bei deutlich weniger Kosten.
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3: Kennt ihr das auch? Wenn man einmal ein Projekt gestartet hat, dann ist man so im Flow, ne? Da kommt ein Projekt nach dem anderen. Kenn ich von zu Hause. Ich habe letztes Jahr mit dem Schlafzimmer Neumachen angefangen. So, und dann kam der Flur, dann kam das Gäste-WC. Jetzt haben wir den Vorgarten neu gemacht. Das ist wie so ein Domino-Effekt, ne? Den hat auch Ingo erlebt. Er wollte eigentlich nur eine neue Küche. Daraus ist dann ein Riesenprojekt geworden. Was er noch alles angepackt hat, das schauen wir uns gleich mal an. Gegen 20 vor 8, hier bei uns bei Brillux Radio. Ich bin Sabrina Wegner, euch einen schönen Abend.

0: neues Möbelstück, vielleicht eine neue Wandfarbe. Und plötzlich steckt man mitten in einem kompletten Umbau. Ich wollte bei uns im Schlafzimmer auch nur so ein bisschen Farbe an die Wand bringen und zack, neue Möbel gekauft, neue Deko, Gardinen an den Fenstern. Ja, einmal alles verändert. Genau das ist Ingo Lehmberg auch passiert. Er wollte eigentlich nur eine neue Küche und plötzlich wurde daraus ein richtiges Großprojekt. Daniel Peters aus der Brillux Radio Redaktion, wie kam es dazu?
1: Also am Anfang ging es um eine ganz einfache Frage. Wann ist der richtige Zeitpunkt für eine neue Küche? Die alte war 17 Jahre alt und Ingo, von Beruf Ingenieur, ist da erstmal ganz, sagen wir, mathematisch rangegangen.
2: Und dann haben wir uns überlegt, naja gut, wenn du die Küche erst in 10 Jahren kaufst, dann kannst du noch 10 Jahre was davon haben. Wenn du die Küche jetzt schon kaufst, dann kannst du noch 20 Jahre was davon haben. Also haben wir relativ schnell beschlossen, komm, wenn wir Küche machen wollen, dann lass uns das gleich machen.
1: Klingt im ersten Moment nach neue Küche rein, Projekt erledigt. Tja, aber da hatte er die Rechnung noch ohne seine Wände gemacht.
0: Was war denn da das Problem?
1: Sagen wir so, mit denen war er nach all den Jahren einfach komplett durch.
2: Wir hatten alles Decke schön, alles klassisch Raufaser, 5-mal übergestrichen. Ich konnte es nicht mehr sehen. Und dann war klar, ich will glatte Wände haben. Nur die Küche, die offen zum Wohnzimmer ist, die Raufaser zu ersetzen, bringt überhaupt nichts. Da musste gleich das ganze Wohnzimmer machen und so kam dann eins zum anderen.
1: Ein Raum zieht den nächsten mit. Das nennt man dann wohl den klassischen Domino-Effekt beim Renovieren.
0: So, und dann gab es kein Zurück mehr.
1: Genau. Und glatte Wände verzeihen natürlich viel weniger als eine strukturierte Raufaser. Damit war die nächste Baustelle eröffnet. Maler Christoph Schmid aus Gärtringen in Baden-Württemberg musste also einmal von Grund auf ran.
3: Man weiß auch nie, was einen unter der alten Tapete empfängt, also wie der Untergrund überhaupt aussieht. Dann sind wir nicht nur beim Spachteln. Also da beginnt es ja dabei, dass wir die gesamten Klebereste einmal abschleifen, dann grundieren wir die Wände, dann wird 2 bis 3 Mal gespachtelt, dann wird wieder geschliffen, dann kommt wieder eine Grundierung drauf und dann wird erst tapeziert.
1: Und dann kommt irgendwann auch noch die neue Küche, aber erst ganz zum Schluss. Für Ingo Lehmberg war es trotzdem genau die richtige Entscheidung, denn jetzt passt wirklich alles zusammen.
0: Aus einer neuen Küche wurde ein komplettes Makeover. Daniel Peters war ein Projekt, das klein angefangen hat und am Ende ziemlich groß wurde.

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1: Ich bin gerade voll auf dem Trip, unsere Wände zu Hause farbig zu gestalten. Ganz oben auf dem Dachboden. So ein bisschen dunkleres Grau. Im Schlafzimmer ein Seidenblau. Im Flur ein Strandbeige. Und jetzt haben wir auch das Gäste-WC gestrichen. Eine Seite in einem ganz, ganz dunklen Anthrazit. Boah, das sieht richtig gut aus. Gefällt mir sehr, ja? Inspiration habe ich mir geholt über unsere Homepage, zum Beispiel brillux.radio. Lasst euch da auch gerne mal ein bisschen inspirieren. Euch noch einen schönen Abend.

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1: Im Studio Lisa Schwarzkopf. Die geplanten Regelverschärfungen bei Krankschreibungen bringen Ärzte und Gewerkschaften auf die Barrikaden. Union und SPD wollen die telefonische Krankschreibung abschaffen und eine Attestpflicht ab dem ersten Tag. Hausärzte fürchten Überlastung, Gewerkschaften sprechen von einer Misstrauenskultur. Auch die geplante Einkommenssteuerreform stößt auf Kritik. Die Entlastungen für kleine und mittlere Einkommen würden durch andere Maßnahmen wie etwa höhere Rentenbeiträge wieder aufgefressen, heißt es etwa von den Grünen. Als Ausgleich soll die Reichensteuer ausgeweitet werden. 8 Tage nach dem Katastrophenprozess

0: katastrophalen Erdbeben in Venezuela haben Rettungskräfte einen Mann lebend aus den Trümmern gerettet. Das Rettungsteam holte den Mann aus einem eingestürzten Gebäude. Bei den Beben vor mehr als einer Woche sind bisher fast 2.300 Menschen gestorben. Zehntausende werden weiter vermisst. Der Europäische Gerichtshof hat eine Megastrafe gegen Google endgültig bestätigt. Es geht um über 4 Milliarden Euro, weil Google Herstellern von Android-Smartphones und Mobilfunkanbietern Vorgaben gemacht hat, um laut Gericht eigene Dienste zu bevorzugen, etwa bei vorinstallierten Apps.
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1: Ich mag ja vieles, was mit Sport zu tun hat. Meine Lieblingssportart: Reiten. Fußball steht aber auch hoch im Kurs. Und Handball finde ich auch wirklich großartig. Da habe ich als Jugendliche selber mal gespielt, aber das ist schon lange her. Ja, Anfang des Jahres gab es ja die Handball-EM. Deutschland hat gegen Dänemark im Finale verloren und trotzdem hat die Sportart nach dem Turnier geboomt. Linda Wilmes aus der Brillux-Radio-Redaktion. Du spielst ja auch Handball. Was ist das Besondere an dieser Sportart?
2: Ja, was soll ich sagen?

0: Handball ist einfach der allerbeste Sport, den es gibt. Und aus persönlicher Voreingenommenheit kann ich jetzt wirklich nicht anders, als ein flammendes Plädoyer für diesen wahnsinnig tollen Sport zu halten. Ich liebe alles daran. Man rennt, man springt, man verteidigt, man packt an in einer wahnsinnigen Geschwindigkeit. Das ist mein Ding. Aber vor allem liebe ich, dass es ein Teamsport ist. Klar, man muss einstecken können, aber wer mal Teil einer richtig zusammengeschweißten Mannschaft war, der weiß, wie geil sich das anfühlt.
1: Ich liebe den Teamsport, den Teamgeist und mir gefällt es, dass man da ordentlich körperlich zur Sache geht und trotzdem fair bleibt.
2: Es geht sehr heiß her, ist ein schnelles Spiel. Die Fairness beeindruckt mich sehr im Vergleich zu anderen Sportarten und dieses Mannschaftsgefühl und diese Emotionen, die ich beim Sport, also beim Handball habe, die finde ich nirgendwo anders.
0: Das sind meine Vereinskollegen vom BSV Rooxel und ich finde, man hört ganz gut raus, wie viel Leidenschaft im Handball steckt.
3: Ja, absolut. Und das ist ja nicht nur auf dem Spielfeld so, sondern da geht es ja auch auf den Tribünen richtig ab.
0: Auf jeden Fall. Als Zuschauer fiebert man mindestens genauso mit, egal ob in der Halle oder vom Fernseher.
2: Wenn der Grigic da das Ding rechts oben reinschweißt, dann springe ich fast vor den Fernseher. Also da sind Emotionen pur auf jeden Fall.
4: In den 60 Minuten passiert so viel und da geht es immer pam, pam, pam, eins nach dem anderen.
5: Wenn ich aus dem Sprungwurf alles gebe, 100% hinter den Ball lege und den gegen den Innenpfosten knall und der geht rein, fühlt sich richtig geil an.
1: Emotionen pur. Ich bin, glaube ich, auf der Tribüne auch die lauteste. Ich glaube, das spiegelt wieder, dass ich mal auf der Tribüne eine gelbe Karte für meine Mannschaft bekommen habe.
0: Ja, da wird's echt nicht langweilig. Das Spiel kann sich ja jederzeit drehen. Man fühlt die Emotionen und das Adrenalin auch als Zuschauer. Ich glaube, was beim Handball wirklich einzigartig ist, ist Teamgeist. Allein geht da gar nichts.
6: Mir gefällt am allermeisten, dass man immer mit anderen Leuten zusammen Sport macht. Weil alleine kann man sich ja oft nicht motivieren, ne? Und wenn aber 20 andere warten, dann geht man hin.
2: Ich finde, in jeder Handballhalle sind die Emotionen da, egal ob mein Verein oder ein anderer Verein, weil die Sportart einfach verbindet.
0: Ja, was soll ich noch sagen? Handball ist einer der komplexesten Mannschaftssportarten und als Spielerin ist man ein richtiger Allround-Athlet. Man braucht Speed, Sprungkraft, Wurfstärke, Spielintelligenz und Körperstabilität. Und natürlich, ganz wichtig, ein stabiles Team im Rücken. Und das habe ich auf jeden Fall gefunden.
3: Sehr schön. Ja, Handball ist ein toller Sport, egal ob man selbst auf dem Platz steht oder auf der Tribüne zuguckt.
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1: Im Studio Lisa Schwarzkopf. Ärztevertreter laufen Sturm gegen die Pläne der Bundesregierung für die Krankschreibung. Union und SPD wollen eine verpflichtende Krankschreibung ab dem ersten Tag und die telefonische Krankschreibung abschaffen. Das wird für eine Überlastung der Praxen sorgen, heißt es etwa vom Hausärzteverband. Mit dem Reformpaket hofft die Bundesregierung auf einen Befreiungsschlag. In Umfragen steht Schwarz-Rot weiter unter Druck. 86% sind im neuen ARD-Deutschland-Trend mit der Arbeit der Koalition unzufrieden. Bei Kanzler Merz sind es 84%, der schlechteste Wert für einen Kanzler, seit es die Umfrage gibt. In der Ukraine hat Russland eine der heftigsten Angriffswellen seit Kriegsbeginn gestartet. Mehrere Städte wurden zur Zielscheibe. Mindestens 21 Menschen sind gestorben, Dutzende wurden verletzt. Getroffen wurden vor allem Wohngebiete, heißt es aus Kiew. Für viele Fußballfans geht der Blick langsam auch wieder Richtung neue Bundesliga-Saison. Nachdem zuletzt einiges in Häppchen bekannt gegeben wurde, ist jetzt der komplette Spielplan raus. Ein Highlight ist sicher der Klassiker zwischen Bayern München und dem BVB. Das erste Duell steht Ende Oktober an.
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1: Sind wir ehrlich, Metall, das wirkt ja eher mal kühl und vor allem unnahbar. Ist vielleicht ein Klischee, das viele von uns noch im Kopf haben. Denn genau damit müssen wir jetzt aufräumen, und zwar am Beispiel Kupfer. Es ist ein superschönes Material, über das vor allem Innenarchitektin Svenja Müller mehr weiß. Svenja, was macht Kupfer so besonders? Warum sollten wir es bei uns zu Hause haben?
2: Das Schöne an dem Material Kupfer ist eben auch die Farbtonvielfalt, die ich in einer Oberfläche wiederfinden kann. Bedeutet, wenn ich zum Beispiel warmes Licht auf eine Oberfläche einstrahlen lasse, habe ich eine andere Wirkung, als wenn Tageslicht darauf fällt. Und an sich die Natürlichkeit des Materials, dass sich eben eine Patina entwickelt, dass sich unterschiedliche Rosé, Orange und eben auch Rostfarbtöne in dem Material wiederfinde.
1: Okay, wenn ich jetzt Kupferelemente in mein Zuhause bringen möchte, worauf müssen wir da genau achten?
2: Kupfer sollte auf jeden Fall in Details eingesetzt werden. Nicht im gesamten Raum, nicht über große Flächen, sondern wirklich als Highlight im Raum.
1: Und was genau können jetzt solche Details sein?
2: Gut vorstellen kann ich mir da Accessoires wie zum Beispiel ein Kupferwaschbecken oder ein Kupferwasserhahn. Pendelleuchten über Esstischen bringen auch sehr viel Wärme mit hinein.
1: Also Kupfer wirkt warm und ja auch irgendwie total edel. Was ist denn, wenn ich diesen Look vielleicht auch an meinen Wänden will? Wie kriegen wir das hin?
2: Um Kupfer auch an den Wänden zu integrieren, können wir zum Beispiel Tapeten einsetzen, die metallische Effekte mitbringen. Ich kann eine Kreativtechnik an einer Wand auch installieren lassen oder auch in Wandlasuren denken.
1: Also da haben die Profis auf jeden Fall Möglichkeiten. Vielen Dank an Svenja für die Tipps, die ja einfach mal zeigen, wie wir Kupfer in unser Zuhause integrieren können. Übrigens, Kupfersand gehört zum Beispiel auch zu unseren Brillux Lieblingsfarben 2026. Könnt ihr sehen, das Ganze auf brillux.radio.
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1: Im Studio Sönke Röhling. Die geplanten Regelverschärfungen bei Krankschreibungen bringen Ärzte und Gewerkschaften auf die Barrikaden. Union und SPD wollen die telefonische Krankschreibung abschaffen und eine Testpflicht ab dem ersten Tag einführen. Hausärzte fürchten dadurch eine Überlastung. Gewerkschaften sprechen von einer Misstrauenskultur. Mit dem Reformpaket hofft die Bundesregierung auf einen Befreiungsschlag. In den Umfragen steht Schwarz-Rot weiter unter Druck. 86% sind im ARD-Deutschland-Rennen mit der Arbeit der Koalition unzufrieden. Bei Kanzler Merz sind es 84%, der schlechteste Wert für einen Kanzler, seit es die Umfrage gibt. Europa will unabhängiger von Asien und den USA werden. Dresden soll dabei helfen. Dort ist jetzt eine neue Hightech-Chip-Fabrik von Infineon eröffnet worden. Ein Meilenstein für ein technologisch souveränes Europa, sagt der Boss des Chip-Riesen. 5 Milliarden Euro wurden investiert. 8 Tage nach dem katastrophalen Erdbeben in Venezuela haben Rettungskräfte einen Mann lebend aus den Trümmern gerettet. Das Rettungsteam holte den Mann aus einem eingestürzten Gebäude. Bei dem Beben vor mehr als einer Woche sind bisher fast 2.300 Menschen gestorben. Zehntausende werden weiter vermisst. Fußballfans können schon mal grob die nächste Saison planen. Der Spielplan für die erste und zweite Liga ist veröffentlicht. Schon seit gestern war klar, dass die Bundesliga am 28. August mit dem Spiel Bayern München-Stuttgart startet.
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1: Hier ein paar Punkte wild verteilt, da ein paar Striche. Ich meine, bei manchen Werken sage ich mir, kannst du auch. Nur mein wildes Gekrakel will keiner sehen. Also, es gibt Kunst, die ist schön. Andere verstört ein bisschen. Und dann gibt's Werke, bei denen man sich fragt, was ist da eigentlich im Kopf passiert? Genau solche Künstler schauen wir uns jetzt an mit ziemlichen bizarren Geschichten und Bildern. Alexandra Peters aus der Brillox Radio Redaktion. Wer fällt dir da als erstes ein?
2: Ganz vorne mit dabei ist Yayoi Kusama. Die ist bekannt für ihre Punkte, überall Punkte, ganze Räume, Spiegelinstallationen. Selbst sie tritt oft gepunktet angezogen auf. Dahinter steckt aber mehr. Sie hatte als Kind schon Halluzinationen, in denen sich Muster immer weiter ausgebreitet haben, sie auch häufig Punkte gesehen hat. Und genau das verarbeitet sie in ihrer Kunst. Dieses Gefühl, dass sich alles endlos wiederholt, das zieht sich durch ihr ganzes Werk.
1: Also Kunst als Ventil für das, was im Kopf passiert, ja? Bei unserem nächsten Namen geht es eher in Richtung Traumwelt, ne?
2: Total. Salvador Dali. Seine Bilder wirken wie Träume oder eher Albträume. Schmelzende Uhren, verzerrte Landschaften, Figuren, die irgendwie nicht ganz real sind. Dali selbst war auch ziemlich exzentrisch, hat sich gerne inszeniert und war schon fast ein Teil seiner eigenen Kunst. Bei ihm verschwimmen Realität und Fantasie komplett.
1: Und dann gibt's noch jemanden, da wird's deutlich düsterer.
2: Ja, Francis Bacon. Seine Werke sind schwer auszuhalten. Verzerrte Gesichter, deformierte Körper, oft sehr roh.

0: roh und brutal dargestellt. Das hat viel mit seinem eigenen Leben zu tun, das von Konflikten und schwierigen Erfahrungen geprägt war. Seine Bilder zeigen weniger Fantasie, sondern eher Emotionen in ihrer extremsten Form.
1: Bizarre Kunst wirkt oft erstmal fremd, aber sie zeigt, wie unterschiedlich Menschen die Welt wahrnehmen. Und manchmal ist genau das Verstörende am Ende das, was am meisten hängen bleibt.
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1: Im Studio Sönke Röhling. Ärztevertreter laufen Sturm gegen die Pläne der Bundesregierung für die Krankschreibung. Union und SPD wollen eine verpflichtende Krankschreibung ab dem ersten Tag und die telefonische Krankschreibung abschaffen. Das wird für eine Überlastung der Praxen sorgen, heißt es etwa vom Hausärzteverband. Mehr Investitionen in den Hitzeschutz, dafür spricht sich ein Großteil der Deutschen aus. Im ARD-Deutschland-Trend sind knapp 90% dafür, Einrichtungen wie Schulen oder Krankenhäuser besser auf Hitzephasen vorzubereiten. Am vergangenen Wochenende hatte es zum Teil Temperaturen von um die 40 Grad gegeben. Meilenstein für die europäische Industrie. Der Chip-Riese Infineon hat in Dresden eine neue Fabrik eröffnet. Durch die soll Europa unabhängiger werden von Asien und den USA. 5 Milliarden Euro sind in das Megaprojekt geflossen. Knapp 1 Milliarde hat der Staat zugeschossen. Verdi ruft die Beschäftigten im Handel in ganz Deutschland morgen zum Streik auf. Die Gewerkschaft will damit Druck in den laufenden Tarifverhandlungen machen. In den vergangenen Wochen hatte es schon mehrere Warnstreiks gegeben, meist aber ohne größere Einschränkungen für die Kunden. Beim Tennis Grand Slam in Wimbledon stehen Alexander Zverev und Jan-Lennard Struff in Runde 3. Zverev gewann klar in 3 Sätzen gegen den Franzosen Rouillet. Struff brauchte 5 Sätze, um den US-Amerikaner Brandon Nakashima zu bezwingen. Dabei erzielte er 45 Asse, so viele wie noch kein deutscher Tennisspieler vor ihm.
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1: Kreativität, das ist was Schönes, sind wir uns alle einig. Manchmal ist sie aber auch so ein bisschen zu schön, denn irgendwo zwischen Genie und Wahnsinn wurden Dinge erfunden, die heute klingen, ja, wie aus dem falschen Film. Ich bin sehr gespannt, was uns meine Kollegin Linda Wilmes da jetzt mitgebracht hat. Also, du hast dir mal drei wirklich bizarre Erfindungen rausgepickt, ja? Womit starten wir?
2: Ja, wir starten mal mit dem Katzenklavier. Erfunden im 17. Jahrhundert von einem deutschen Gelehrten. Was denkst du, ist das?
1: Ja, ein Klavier für Katzen.
2: Nee, ein Klavier aus Katzen. Pass auf, mehrere Katzen werden da nach Tonhöhe sortiert. Und drückt man eine Taste, wird der Schwanz der jeweiligen Katze gepiekst. Und sie miaut dann im passenden Ton. Fertig. Man glaubte damals, schräge Geräusche könnten Menschen aus schlechter Stimmung oder Melancholie holen. Also quasi Musiktherapie.
1: Oh Gott, wie furchtbar. Ist ja voll die Tierquälerei.
2: Ja, absolut. Hat man damals dann auch gemerkt, dass wirklich alles daran problematisch ist. Das Ding wurde auch vermutlich nie wirklich gebaut. Zum Glück.
1: Ja, wie absurd. Was hast du denn noch?
2: Eltern jetzt mal weghören, denn in den 1930er Jahren kamen Menschen in London auf die Idee, Babykäfige fürs Fenster zu bauen. Die Dinger wurden dann einfach außen an der Hausfassade befestigt. Mehrere Stockwerke über dem Boden. Da kam dann das Baby rein und zack, fertig. Ziel dabei war frische Luft und Sonnenlicht für Kinder in engen Stadtwohnungen. Ja, und irgendwie je länger man drüber nachdenkt, desto schlimmer wird's eigentlich. Wind, Wetter, rostige Halterungen, da muss man wirklich eine Menge Vertrauen haben. Und weil das irgendwann selbst für die 30er zu wild war, gibt's die auch nicht mehr.
1: Meine Güte, das ist ja wirklich verrückt, ja. Sachen gibt's.
2: Ja, Moment, eins habe ich noch. Die Anti-Eifersuchtsbrille.
1: Okay, was soll das denn sein?
2: Eine Brille mit Spezialgläsern. Die hat attraktive Menschen weniger attraktiv wirken lassen, damit der Partner bloß nicht eifersüchtig wird. Eifersucht galt nämlich im frühen 20. Jahrhundert als optisches Problem. Also hat man sich gedacht, warum nicht einfach das Bild verändern?
1: Ja, gar nicht so blöd, ja? Die Idee ist doch passabel.
2: Ja, aber Beziehungen sind dann doch etwas komplizierter als ein tragbarer Instagram-Filter. Außerdem ist es echt schwer, romantisch zu wirken, wenn man aussieht, als würde man gleich einen Schweißkurs belegen.
1: Ja, manche Dinge setzen sich durch, manche nicht. Hinter jeder noch so absurden Idee steckt erstmal jemand, der ja, überzeugt war, ein echtes Problem zu lösen. Irgendwo zwischen Wahnsinn, Zufall und Kreativität. Wie gut, dass sich nicht alles durchgesetzt hat.

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1: Im Studio Sönke Röhling. Die geplanten Regelverschärfungen bei Krankschreibungen bringen Ärzte und Gewerkschaften auf die Barrikaden. Union und SPD wollen die telefonische Krankschreibung abschaffen und eine Testpflicht ab dem ersten Tag einführen. Hausärzte fürchten dadurch eine Überlastung. Gewerkschaften sprechen von einer Misstrauenskultur. Der Arbeitgeberverband lobt das Reformpaket von Schwarz-Rot dagegen. Neben den Regeln zur Krankschreibung kommen da auch der geplante Bürokratieabbau und mehr Möglichkeiten zur Befristung von Arbeitsverträgen gut an. Ein richtiger Kurswechsel, aber man sei noch nicht am Ziel, heißt es. Volkswagen will offenbar nicht nur bei den Arbeitern am Band den Rotstift ansetzen, auch das Management soll verschlankt werden. Wie die Bild berichtet, soll es ab 2027 weltweit nur noch 16.000 Manager geben, bisher sind es über 21.000. Außerdem soll deren Vergütung stärker an die Leistung gekoppelt werden. Bei der Fußball-WM steht Spanien im Achtelfinale. Im ersten K.O.-Spiel setzt sich das Team mit 13:0 gegen Österreich durch. Außerdem trifft Portugal heute Nacht auf Kroatien und am Morgen spielt die Schweiz gegen Algerien.
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1: Nach zwei Brücken du musst. Das würde Meister Yoda aus Star Wars wahrscheinlich über die Sternwarte in der kleinsten kreisfreien Stadt Deutschlands sagen. Warum? Weil diese Sternwarte einfach mal aussieht wie R2-D2, der kleine piepsende Android, den wir alle aus Star Wars kennen. Daniel Peters hat sich für uns in den Millennium Falcon gesetzt und ist hingereist.
2: Es war einmal in einer weit, weit entfernten Galaxis. Okay, so weit entfernt dann doch nicht. Wir befinden uns immer noch in der Milchstraße. Planet Erde, Außenposten zwei Brücken in Rheinland-Pfalz. Und dort steht er. Weiß, blau, rund und unverkennbar. Der wohl treueste Droide der Rebellion. R2-D2. Überlebensgroß. Kein Blechgehäuse, sondern eine Sternwarte, deren Architektur an den kleinen Roboter erinnert. Die Idee dazu hatte Physikprofessor Hubert Zitt. Ein Mann, der offenbar schon lange der Macht zugetan ist.
3: Ich bin ja täglich daran vorbeigelaufen und weil ich eben auch großer Star Wars-Fan bin, habe ich gedacht, verdammt, das ist ja R2-D2 in groß. Und dann 2018 war es soweit, dann haben wir das Ding genauso angestrichen.
2: Mit Lichtschwert, Farbrolle bewaffnet, zieht Zitt zusammen mit einem befreundeten Meister los. Also kein Jedi-Meister, sondern ein Malermeister. Aus dem unscheinbaren Bauwerk wird ein galaktisches Wahrzeichen. Und das schaffte es natürlich sofort ins Holonet oder besser gesagt in die lokale Presse. Ein paar Berichte über den besonderen Anstrich, dann ist erstmal Ruhe. Doch die Wege der Macht sind unergründlich. Ein Jahr später piepst plötzlich Hubert Zitts Kommunikator.
3: Dann ruft mich plötzlich eine Presseagentur aus New York an und fragt mich, was über unsere Sternwarte. Ich habe das zuerst gar nicht verstanden und habe dann recherchiert und habe dann festgestellt, dass auf einer amerikanischen Plattform diese Bilder gelandet sind von unserer Sternwarte.
2: Das Unfassbare, Luke Skywalker persönlich, alias Mark Hamill, hatte den Droiden von zwei Brücken entdeckt und die Bilder getwittert.
3: Und dann ging das natürlich viral. Dann haben sich plötzlich alle Presseagenturen haben sich da drauf gestürzt. Ich meine, der hat uns zwar erstmal als Nerds bezeichnet, aber darüber kann ich lachen. Wenn das dem nicht gefallen hätte, hätte er ja nicht geschrieben. Insofern war das schon so eine Art Ritterschlag, dass der also meinen Namen in Zusammenhang mit dieser Sternwarte und mit R2-D2 da über Twitter verteilt hat.
2: Hubert Zitt kann jedenfalls voller Stolz sagen, ich bin dein Vater. Der riesige R2-D2 wird zur Pilgerstätte.
3: Bei Google Maps sehe ich dann, ach, sind wieder neue Bilder von irgendwelchen Fans, die sich da als Ewoks oder als Sandleute oder wie die alle heißen, als Stormtrooper, die dahin pilgern und machen dann Selfies davor und posten das dann. Und das freut mich dann immer, dass die Leute daran Spaß haben und das zeigt ja auch, dass das wertgeschätzt wird.
2: Ein Denkmal für Generationen von Jedi-Rittern. Möge die Macht mit ihnen sein.
1: Ja, manchmal braucht es eben nur ein bisschen Fantasie, Farbe und jemanden,

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1: Im Studio Sönke Röhling. Ärztevertreter laufen Sturm gegen die Pläne der Bundesregierung für die Krankschreibung. Union und SPD wollen eine verpflichtende Krankschreibung ab dem ersten Tag und die telefonische Krankschreibung abschaffen. Das wird für eine Überlastung der Praxen sorgen, heißt es etwa vom Hausärzteverband. Meilenstein für die europäische Industrie. Der Chip-Riese Infineon hat in Dresden eine neue Fabrik eröffnet. Durch die soll Europa unabhängiger werden von Asien und den USA. 5 Milliarden Euro sind in das Megaprojekt geflossen. Knapp 1 Milliarde hat der Staat zugeschossen. Vor dem AfD-Parteitag am Wochenende in Erfurt befürchtet die Gewerkschaft der Polizei einen möglichen Mangel an Einsatzkräften. Einzelne Bundesländer könnten zugesagte Kräfte wegen eigener Einsatzlagen kurzfristig doch behalten, so GdP-Chef Kopelke in den Funke-Zeitungen. Die Thüringer Polizei rechnet mit bis zu 50.000 AfD-Gegnern in Erfurt. Aus der Traum für Österreichs Nationalelf bei der WM in Nordamerika. Gegen Spanien verlor das Team von Trainer Ralf Rangnick am Abend klar mit 0:3. Lediglich in der Anfangsphase spielte das ÖFB-Team auf Augenhöhe. Im weiteren Verlauf dominierte der Europameister mehr und mehr das Spiel.
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1: Leute, willkommen in der kalten Jahreszeit. Und kalte Jahreszeit, das bedeutet auch, dass wieder mehr gelesen wird. Klar, ganz gemütlich abends auf der Couch. Aber nicht nur das. Auch Hörbücher werden immer beliebter. Und meine Kollegin Johanna Penzek, du hast dich mal mit dem Thema beschäftigt. Was macht denn dieses Format? Das Format Hörbuch gerade so attraktiv.
2: Hörbücher sind einfach so perfekt für diese ganzen Momente, wo man zwar schon ein bisschen Luft hat, aber jetzt nicht wirklich Bock hat, ein Buch aufzuschlagen. Immer mal so zwischendurch im Auto oder beim Staubsaugen auf die Ohren, dann ist der Stau oder der Haushalt auch nicht mehr ganz so nervig. Und Leute, die nicht so lange und so oft Lust haben zu lesen oder, keine Ahnung, wegen körperlicher Einschränkungen Probleme mit dem Lesen haben, können Bücher trotzdem genießen.
1: Und ich habe so das Gefühl, die Hörbücher, die haben sich im Gegensatz zu vor ein paar Jahren auch ziemlich verändert, oder?
2: Total. Die Produktionen sind einfach viel hochwertiger geworden. Die Stimmen der Sprecherinnen und Sprecher, die transportieren die Stimmung, das Tempo, die Figuren. Es wird richtig Wert drauf gelegt, dass die Stimmen zu den Figuren passen. Und dass ein Buch mal von mehreren Stimmen eingelesen wird, ist auch nicht mehr so ungewöhnlich. Graphic Audios sind auch so ein Ding. Das geht dann schon eher in Richtung Hörspiel. Also ein Hörbuch wird von mehreren Personen gelesen. Und es gibt untermalende Geräusche zu den Szenen. Da kannst du so richtig tief in die Buchwelt abtauchen.
1: Was sind denn so die besten Einstiegstipps? Wie finde ich denn das beste Hörbuch für mich und vor allem wo?
2: Ich würde mich mal auf Streaming-Plattformen umschauen. Die gibt es jetzt nicht nur für Serien und Filme, sondern eben auch für Hörbücher. Da kannst du dir auch mal eine Hörprobe anhören, ob dir das Hörbuch auch wirklich gefällt. Und wenn es dir gefällt, dann kannst du es einfach runterladen. Dafür braucht es dann nach so einem Probemonat wie bei Netflix auch sowas wie ein Abo. Aber auch in Bibliotheken in Deutschland gibt es zum Beispiel die Onleihe. Mit der kann man Hörbücher mit einem Bibliotheksausweis ausleihen und auch downloaden. Dann nur noch Kopfhörer rein und auf dem Handy, Tablet oder PC abspielen. Ich bin viel Hörerin und ich schaffe so bestimmt 3 Bücher im Monat.
1: Oh, das ist so beeindruckend. Also Hörbücher können Lesezeit neu denken. Probiert es unbedingt mal aus. Probiert euch durch. Vielleicht ja beim nächsten Wäsche-Aufräum-Marathon.
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